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1: Ich bin Ursula Winkler. Nach zwei Angriffen auf die Stromversorgung in Brandenburg und NRW fordert die Deutsche Polizeigewerkschaft mehr Investitionen in den Schutz der kritischen Infrastruktur. Es fehle nicht an technischen Möglichkeiten, sondern an Investitionen, sagte der Bundesvorsitzende Teggerz.
2: Moderne Sensoren entlang von Hochspannungsleitungen, Digitalüberwachungssysteme und weitere Schutztechnologien würden international bereits erfolgreich eingesetzt. Der Schutz kritischer Infrastruktur sei zunächst Aufgabe der Betreiber selbst. Wer die Verantwortung für die Sicherheit seiner Anlagen trage, müsse auch in deren Schutz investieren, so Teggerz. Nach dem Angriff auf das Stromnetz in Brandenburg gehen die Ermittler davon aus, dass auch die Störung an einem Umspannwerk in Bergheim bei Köln auf verfassungsfeindliche Sabotage zurückgeht. David Riemer, Berlin.
1: Kurz vor der Landtagswahl reist Kanzler Merz heute nochmal für einen Wahlkampftermin nach Sachsen-Anhalt. Er nimmt unter anderem in Leuna an einer Diskussion mit Ministerpräsident und CDU-Spitzenkandidat Schulze teil. Merz war am Montag in den Wahlkampf in Ostdeutschland eingestiegen. Dabei war er in Mecklenburg-Vorpommern in Kühlungsborn von Passanten ausgepfiffen und beschimpft worden. Das Bundeskabinett hat die geplante Einkommensteuerreform auf den Weg gebracht. Vor allem Familien sowie Menschen mit kleinen und mittleren Einkommen sollen weniger Steuern zahlen.
3: Dafür dreht die Regierung an mehreren Stellschrauben. Der steuerfreie Grundbetrag steigt, das Kindergeld und die Pauschale für berufliche Ausgaben. Eine Familie mit zwei mittleren Einkommen und zwei Kindern könnte dann gut 600 Euro sparen. Wer sehr viel verdient, zahlt dagegen mehr Steuern. Finanzminister Klingbeil hält das für fair. Gerade weil ja so vieles teurer geworden ist, seien ein paar hundert Euro mehr im Jahr für Familien wichtig. Gewerkschaften halten die Entlastung für zu klein. Wirtschaftsverbände kritisieren wiederum die höheren Steuern für Spitzenverdiener. Zoe Tassovali, Nachrichtenredaktion.
1: Deutschland wird Nepal nach der verheerenden Sturzflut Hilfsgüter liefern. Ein Sprecher des Auswärtigen Amtes sprach von Planen, Wasserfiltern, Moskitonetzen und weiteren Hilfen für die Menschen in der Katastrophenregion. Das Material werde über das EU-Katastrophenschutzverfahren bereitgestellt.
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1: Jungfrau.
2: Verzeihen Sie anderen und sich selbst. Loslassen von Groll und negativen Gefühlen führt zu einem stressfreien Leben.
1: Waage.
2: Sie stehen vor Herausforderungen, die keine 0815-Lösung erfordern. Nehmen Sie sich Bedenkzeit, bevor Sie überstürzt handeln.
1: Skorpion.
2: Sie haben das Glück auf Ihrer Seite. Seien Sie aufmerksam, um die Zeichen zu erkennen.
1: Schütze.
2: Wenn nicht jetzt, wann dann? Erledigen Sie endlich, was Sie schon viel zu lange aufschieben.
1: Steinbock.
2: Reflexion ist der Schlüssel zur persönlichen Entwicklung. Nehmen Sie sich Zeit, um über Ihr Leben nachzudenken und wachsen Sie durch Selbsterkenntnis.
1: Wassermann.
2: Emotionen sind der Schlüssel zu Ihrer inneren Stärke. Hören Sie auf Ihr Herz, um Klarheit im Leben zu finden.
1: Fische.
2: Setzen Sie sich heute klare Ziele und entwickeln Sie einen konkreten Plan, um diese zu verwirklichen.
1: Widder.
2: Vergleichen Sie sich nicht mit anderen, sondern konzentrieren Sie sich auf Ihre eigenen Stärken und Talente. Sie sind einzigartig und besonders.
1: Stier.
2: Starten Sie das Lernen einer neuen Sprache. Das hilft Ihnen, Ihren Horizont zu erweitern.
1: Zwillinge.
2: Neugier treibt Sie heute voran. Seien Sie bereit, neue Wege zu beschreiten und die Vielfalt in vollen Zügen zu genießen.
1: Krebs.
2: Setzen Sie sich heute klare Ziele und entwickeln Sie einen konkreten Plan, um diese zu verwirklichen.
1: Löwe.
2: Es ist an der Zeit, alte Gewohnheiten loszulassen und Platz für positive Veränderungen zu schaffen.
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0: Es ist 6 Uhr, wir schauen auf die Temperaturen. 14 Grad messen wir in Landau, 15 Grad in Neustadt und 15 Grad in Speyer.
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3: Ich bin Katrin Müller. In dieser Woche hat es gleich zwei Angriffe auf die Stromversorgung gegeben, sowohl an einem Umspannwerk in Brandenburg als auch an einem Werk in Bergheim bei Köln. Die Ermittler gehen davon aus, dass beide Vorfälle auf verfassungsfeindliche Sabotage zurückzuführen sind. NRW-Innenminister Reul sprach am Abend im ZDF von deutlichen Parallelen bei den beiden Fällen.
4: Ja, mittlerweile sind wir relativ sicher, dass es viele Parallelen gibt, weil die Art und Weise, wie diese Taten vollzogen worden sind, durchaus Parallelen aufweisen. Zum Beispiel die Abschussvorrichtung, die wir gesehen haben, die ja wahrscheinlich dazu geführt haben, dass man die Kabel über das Überspannungsnetz geschickt hat, ist so ähnlich gelaufen.
3: In der Nähe beider Orte wurden nach Angaben der Behörden Abschussvorrichtungen und Pyrotechnik gefunden, die womöglich bereits vor längerer Zeit dort installiert worden waren. Russland muss nach dem Anschlagsversuch mit einer Sprengstoffdrohne auf dem Flughafen Leipzig-Halle mit einem umfassenden neuen Sanktionspaket der Europäischen Union rechnen. Moskau kündigte bereits Gegenmaßnahmen an und schließt nun nach Angaben von Außenminister Lavrov das Goethe-Institut in Russland. Es handle sich um eine Reaktion auf die angekündigte Schließung des russischen Hauses in Berlin, sagte er. Die SPD-Bundestagsfraktion geht in Klausur. Sie will heute und morgen unter anderem über Veränderungen in der Arbeitswelt durch KI und neue Technologien beraten. Stargast ist Schauspieler und Entertainer Harpe Kerkeling.
5: Kerkeling tritt dort nicht etwa als Horst Schlemmer auf, um die Sozialdemokraten zu bespaßen. Es wird seriös. Sein Vortrag zur SPD-Klausur trägt den Titel »Alles Ansichtssache, wo die Toleranz in einer Demokratie ihre Grenzen hat und worauf es jetzt ankommt«. Mit Spannung wird erwartet, ob die Fraktion in ihrer Klausur klar Position bezieht zur geplanten Abschaffung der Rente mit 63 und zur zukünftigen Attestpflicht ab dem ersten Krankheitstag. Zwei Regierungsvorhaben, die die SPD bislang mitträgt, aber wohl gerne kippen würde. Uli Reitinger, Berlin.
3: Mit der Ehrung von Hollywood-Star George Clooney sind die 83. Filmfestspiele Venedig eröffnet worden. Der 65-Jährige erhielt bei der Eröffnungsgala den Goldenen Löwen für sein Lebenswerk. Eröffnet wurde das Festival anschließend mit dem neuen Film des britischen Trainspotting-Regisseurs Danny Boyle.
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6: Ich bin Frederik Stübingen. Kreis SUW verurteilt Gewalttat in Billigheim-Ingenheim. Nach der tödlichen Messerattacke auf eine 53-jährige Frau haben Landrat Dietmar Seefeld und die Gleichstellungsbeauftragte Isabel Stähler ihre Bestürzung geäußert. Beide fordern in der Erklärung ein gesamtgesellschaftliches Handeln gegen häusliche Gewalt und riefen zur Nutzung lokaler Hilfsangebote auf. Bundeswehr kehrt nach Speyer zurück. Die Stadt Speyer und das Bundesverteidigungsministerium haben sich über die Nutzung der Kurpfalz-Kaserne geeinigt. Laut Stadtverwaltung soll noch im September ein Letter of Intent unterzeichnet werden. Für die Anwohnerschaft in Speyer Nord ist im Anschluss ein Infotermin geplant.
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0: Und wir werfen einen Blick aufs Wetter. 27 Grad erreichen wir später am Mittag, Nachmittag an Maxi-Werten. Also ganz gut warm. Die Sonne will trotzdem nicht so richtig rauskommen. Wir haben heute viele Wolken, zum Glück aber heute kein Regen.
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0: Wir werfen einen Blick auf die Straßen, sieht aber alles gut und vor allem frei aus. Das ist die gute Nachricht. Wenn ihr aber sonst irgendwas seht, dann gebt uns doch gerne Bescheid und ruft an oder schreibt eine WhatsApp an die 06341 498 498.
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0: Es ist kurz nach sechs, liebe Leute, und hier geht's jetzt weiter mit guter Musik zum richtigen Wachwerden.
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0: ist Donnerstag, ich bin's Helena hier bei der Antenne. Schön, dass ihr wieder einschaltet. Ich sag jetzt was, was vielleicht viele in Landau und Neustadt und sowieso überall ein bisschen verstören wird, aber es ist so, ich bin schon langsam in Weihnachtsstimmung. Ja, wir haben schon September, also noch September, Oktober, November, Dezember und dann ist schon Wiener Weihnachten. Ich esse auch schon Spekulatius seit jetzt ein paar Tagen. Wie sieht's bei euch aus? Kommt bei euch schon so langsam die Weihnachtsstimmung oder sagt ihr, das ist noch ganz weit weg? Gibt es mir gerne durch unter der 06341 94 8 94 8.
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1: Mit Frederik Stübing, hallo. Reaktionen auf tödliche Messerattacke in Billigheim-Ingenheim. Nach dem Tötungsdelikt an einer 53-jährigen Frau haben Landrat Dietmar Seefeld und die Gleichstellungsbeauftragte Isabel Stähler die Gewalttat scharf verurteilt. Wie die Kreisverwaltung Südliche Weinstraße mitteilt, forderten beide, Gewalt gegen Frauen nicht als Privatangelegenheit abzutun. Stähler wies auf steigende Fallzahlen in der Region hin und rief dazu auf, Warnsignale ernst zu nehmen und Hilfsangebote wie das Netzwerk Stopp Südpfalz zu nutzen. Bundeswehr kehrt in die Kurpfalz-Kaserne nach Speyer zurück. Die Stadt Speyer und die Bundeswehr haben ihre Verhandlungen über die Zukunft der Kurpfalz-Kaserne erfolgreich abgeschlossen. Wie die Stadt mitteilt, soll noch im September eine Absichtserklärung unterzeichnet werden. Speyers Oberbürgermeisterin Stefanie Seiler betonte, dass auch kommunale Anliegen bei der Einigung berücksichtigt wurden. Nach der Unterzeichnung plant

0: Da einen neuen Vorstand. An der Spitze der Partei kommt es dabei zu einem Wechsel. Der bisherige Vorsitzende Dirk Herber tritt wegen seiner neuen Aufgabe als Staatssekretär im Innenministerium nicht mehr für das Amt an. Wer seine Nachfolge übernehmen soll, möchte die Partei erst auf der Versammlung bekannt geben. Und das Beste kommt zum Schluss. In Annweiler hat jetzt die Anmeldung zu der diesjährigen bunten Herbstferienwoche begonnen. Für Kinder und Jugendliche gibt es in der ersten Ferienwoche hier ein bunt gestaltetes Programm. Gerne mitmachen.
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2: Durchwachsenes Wetter am Donnerstag heute. Später Höchstwerte von 27 Grad, also eigentlich ganz gute Temperaturen. Die Sonne will nicht so richtig rauskommen. Stattdessen haben wir bis in die späten Abendstunden wirklich viele graue und dichte Wolken. Heute aber zum Glück kein Regen, also trotzdem ein schönes Wetter, um irgendwas draußen zu unternehmen.
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2: Wir werfen einen Blick auf die Straßen, sieht nach wie vor aber alles frei aus. Ich wünsche euch, egal wo ich euch jetzt gerade auf den Straßen erwische, eine gute und vor allem eine richtig sichere Fahrt.
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0: Temperaturen. 15 Grad messen wir in Maikammer, 14 Grad in Herxheim und 14 Grad in Kandel.
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3: Ich bin Katrin Müller. Die Regierung in Moskau wird nach Angaben von Außenminister Lavrov die Goethe-Institute in Russland schließen. Es handle sich um eine Reaktion auf die angekündigte Schließung des russischen Hauses in Berlin, sagte er laut Nachrichtenagentur Interfax. Die Bundesregierung hatte die infolge des Fundes einer Sprengstoffdrohne auf dem Flughafen Leipzig-Halle angekündigt. Der Bundesverband der erneuerbaren Energien hat nach Angriffen auf das Stromnetz in Brandenburg und Nordrhein-Westfalen ein Backup-System für Notfälle im Stromnetz gefordert. Ein vollständiger Schutz sei schwierig, das System müsse so aufgestellt werden, dass Ausfälle weniger Auswirkungen haben, sagte Verbandspräsidentin Ursula Heinen-Esser der Rheinischen Post.
4: Bioenergie und Wasserkraftwerke zum Beispiel könnten nach einem Stromausfall ohne externe Stromversorgung schnell wieder hochgefahren werden. Und auch Batteriespeicher könnten im Ernstfall kurzfristig einspringen und Strom bereitstellen, sagt die Verbandspräsidentin. Es gehe in der aktuellen Lage darum, Risiken zu minimieren und die Auswirkungen so gering wie möglich zu halten. Der Bundesverband der Energie- und Wasserwirtschaft fordert außerdem mehr Überwachung sensibler Bereiche. Diana Kramer, Nachrichtenredaktion.
3: Vor einer möglicherweise entscheidenden Sitzung des VW-Aufsichtsrats ist die Zukunft mehrerer deutscher Werke höchst ungewiss. Medienberichten zufolge soll die Produktion in Emden und Zwickau 2031, im Werk Hannover 2032 und im Audi-Werk Neckarsulm 2034 auslaufen. Dagegen gibt es heftigen Widerstand.
5: Die IG Metall hat die Gerüchte, wonach das Aus für die Werke bereits beschlossen sei, als Zitat Quatsch zurückgewiesen. Der Aufsichtsrat kommt am Freitag zusammen. Zentrales Thema dürften die Zukunfts- und Sparpläne von VW-Chef Blume sein. Die rot-grüne Landesregierung in Niedersachsen will nach eigenen Angaben um alle vier Werke kämpfen. Auch die Ministerpräsidenten von Sachsen und Baden-Württemberg, Kretschmer und Özdemir, halten Schließungen nicht für ausgemacht. David Riemer, Nachrichtenredaktion.
3: Kurz vor der Landtagswahl reist Kanzler Merz erneut für einen Wahlkampftermin nach Sachsen-Anhalt. Er nimmt unter anderem in Leuna an einer Diskussion mit Ministerpräsident und CDU-Spitzenkandidat Schulze teil. Zuvor hatte Merz auch Mecklenburg-Vorpommern besucht und war in Kühlungsborn von Passanten ausgepfiffen und beschimpft worden.
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6: Mit Frederik Stübing, hallo. Bundeswehr kehrt nach Speyer zurück. Die Stadt Speyer und das Bundesverteidigungsministerium haben sich über die Nutzung der Kurpfalz-Kaserne geeinigt. Laut Stadtverwaltung soll noch im September ein Letter of Intent unterzeichnet werden. Für die Anwohnerschaft in Speyer Nord ist im Anschluss ein Infotermin geplant. Kreis SUW verurteilt Gewalttat in Billigheim-Ingenheim. Nach der tödlichen Messerattacke auf eine 53-jährige Frau haben Landrat Dietmar Seefeld und die Gleichstellungsbeauftragte Isabel Stähler ihre Bestürzung geäußert. Beide fordern in der Erklärung ein gesamtgesellschaftliches Handeln gegen häusliche Gewalt und riefen zur Nutzung lokaler Hilfsangebote auf.
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0: Und wir werfen einen Blick aufs Wetter. 27 Grad erreichen wir später am Mittag, Nachmittag an Maxi-Werten. Also ganz gut warm. Die Sonne will trotzdem nicht so richtig rauskommen. Wir haben heute viele Wolken, zum Glück aber heute kein Regen.
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0: Wir werfen einen Blick auf die Straßen, sieht aber alles gut und vor allem frei aus. Das ist die gute Nachricht. Wenn ihr aber sonst irgendwas seht, dann gebt uns doch gerne Bescheid und ruft an oder schreibt eine WhatsApp an die 06341 498 498.
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0: Es ist kurz nach 7 und damit die Tasse Kaffee, Tee, Wasser oder was auch immer jetzt noch besser schmeckt, kommt jetzt hier richtig gute Musik. Jetzt mit Beloved und Sweet Harmony.
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0: Ich bin's Helena, hier am Donnerstag für euch bei der Antenne und wir spielen für euch nur die besten Songs aus aller Zeit.
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1: Ich bin Frederik Stübing, einen schönen Donnerstag. Bundeswehr kehrt in die Kurpfalzkaserne nach Speyer zurück. Die Stadt Speyer und die Bundeswehr haben ihre Verhandlungen über die Zukunft der Kurpfalzkaserne erfolgreich abgeschlossen. Wie die Stadt mitteilt, soll noch im September eine Absichtserklärung unterzeichnet werden. Speyers Oberbürgermeisterin Stefanie Seiler betonte, dass auch kommunale Anliegen bei der Einigung berücksichtigt wurden. Nach der Unterzeichnung plant die Stadt eine Informationsveranstaltung für Anwohnerinnen und Anwohner im Stadtteil Speyer Nord. Reaktionen auf tödliche Messerattacke in Billigheim-Ingenheim. Nach dem Tötungsdelikt an einer 53-jährigen Frau haben Landrat Dietmar Seefeld und die Gleichstellungsbeauftragte Isabel Stähler die Gewalttat scharf verurteilt. Wie die Kreisverwaltung Südliche Weinstraße mitteilt, forderten beide, Gewalt gegen Frauen nicht als Privatangelegenheit abzutun. Stähler wies auf steigende Fallzahlen in der Region hin und rief dazu auf, Warnsignale ernst zu nehmen und Hilfsangebote wie das Netzwerk Stopp Südpfalz zu nutzen. Der CDU-Kreisverband Neustadt wählt am kommenden Dienstag bei seinem Parteitag in Duttweiler einen neuen Vorstand. An der Spitze der Partei kommt es dabei zu einem Wechsel. Der bisherige Vorsitzende Dirk Herber tritt wegen seiner neuen Aufgabe als Staatssekretär im Innenministerium nicht mehr für das Amt an. Wer seine Nachfolge übernehmen soll, möchte die Partei erst auf der Versammlung bekannt geben. Anwohner in Landau-Gottramstein müssen sich in den kommenden Tagen

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1: Durchwachsenes Wetter am Donnerstag heute. Später Höchstwerte von 27 Grad, also eigentlich ganz gute Temperaturen. Die Sonne will nicht so richtig rauskommen. Stattdessen haben wir bis in die späten Abendstunden wirklich viele graue und dichte Wolken. Heute aber zum Glück kein Regen, also trotzdem ein schönes Wetter, um irgendwas draußen zu unternehmen.
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1: Wir werfen einen Blick auf die Straßen, sieht nach wie vor aber alles frei aus. Ich wünsche euch, egal wo ich euch jetzt gerade auf den Straßen erwische, eine gute und vor allem eine richtig sichere Fahrt.
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1: Punkt 8 Uhr, wir blicken auf die Temperaturen. 15 Grad messen wir bei euch in Rot, 14 Grad in Bellheim und 15 Grad bei euch in Gleisweiler.
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4: Ich bin Katrin Müller. Russland schließt nach Angaben von Außenminister Lavrov die Goethe-Institute in Russland. Es handelt sich um eine Reaktion auf die angekündigte Schließung des russischen Hauses in Berlin infolge des Fundes einer Sprengstoffdrohne auf dem Flughafen Leipzig-Halle. Das sagte Lavrov der Agentur Interfax zufolge.
5: Das Goethe-Institut hier in Russland ist eine der wenigen noch verbliebenen deutsch-russischen Verbindungen in Krisenzeiten. Filialen gibt es nicht nur hier in Moskau, sondern auch in St. Petersburg und Jekaterinburg. Dass es nun geschlossen wird, ist vor allem für viele europafreundliche und dem Westen gegenüber offene Russen ein schwerer Schlag. Das Goethe-Institut hat nicht nur Kulturveranstaltungen hier in Russland organisiert, sondern verbreitet vor allem auch die deutsche Sprache. Damit soll es nun bald vorbei sein. Aus Moskau, Ulf Mauder.
4: In dieser Woche hat es gleich zwei Angriffe auf die Stromversorgung gegeben, sowohl an einem Umspannwerk in Brandenburg als auch an einem Werk in Bergheim bei Köln. Die Ermittler gehen davon aus, dass beide Vorfälle auf verfassungsfeindliche Sabotage zurückzuführen sind. NRW-Innenminister Reul sprach am Abend im ZDF von deutlichen Parallelen bei den beiden Fällen. Die SPD-Bundestagsfraktion geht in Klausur. Sie will heute und morgen unter anderem über Veränderungen in der Arbeitswelt durch KI und neue Technologien beraten. Stargast ist Schauspieler und Entertainer Harpe Kerkeling.
6: Kerkeling tritt dort nicht etwa als Horst Schlemmer auf, um die Sozialdemokraten zu bespaßen. Es wird seriös. Sein Vortrag zur SPD-Klausur trägt den Titel »Alles Ansichtssache, wo die Toleranz in einer Demokratie ihre Grenzen hat und worauf es jetzt ankommt.« Mit Spannung wird erwartet, ob die Fraktion in ihrer Klausur klar Position bezieht zur geplanten Abschaffung der Rente mit 63 und zur zukünftigen Attestpflicht ab dem ersten Krankheitstag. Zwei Regierungsvorhaben, die die SPD bislang mitträgt, aber wohl gerne kippen würde. Uli Reitinger, Berlin.
4: Mit der Ehrung von Hollywood-Star George Clooney sind die 83. Filmfestspiele Venedig eröffnet worden. Der 65-Jährige erhielt bei der Eröffnungsgala den Goldenen Löwen für sein Lebenswerk. Eröffnet wurde das Festival anschließend mit dem neuen Film des britischen Trainspotting-Regisseurs Danny Boyle.
3: Und jetzt noch mehr Informationen aus unserer Region.
7: Ich bin Frederik Stübingen. Kreis SUW verurteilt Gewalttat in Billigheim-Ingenheim. Nach der tödlichen Messerattacke auf eine 53-jährige Frau haben Landrat Dietmar Seefeld und die Gleichstellungsbeauftragte Isabel Stähler ihre Bestürzung geäußert. Beide fordern in der Erklärung ein gesamtgesellschaftliches Handeln gegen häusliche Gewalt und riefen zur Nutzung lokaler Hilfsangebote auf. Bundeswehr kehrt nach Speyer zurück. Die Stadt Speyer und das Bundesverteidigungsministerium haben sich über die Nutzung der Kurpfalz-Kaserne geeinigt. Laut Stadtverwaltung soll noch im September ein Letter of Intent unterzeichnet werden. Für die Anwohnerschaft in Speyer Nord ist im Anschluss ein Infotermin geplant.
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1: Und wir werfen einen Blick aufs Wetter. 27 Grad erreichen wir später am Mittag, Nachmittag an Maxi-Werten. Also ganz gut warm. Die Sonne will trotzdem nicht so richtig rauskommen. Wir haben heute viele Wolken, zum Glück aber heute kein Regen.
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1: Auf der A65 Landau Richtung Ludwigshafen. Zwischen Neustadt Süd und Neustadt Nord sind 2 Kilometer Stau. 15 Minuten bitte extra Zeit einplanen. Ansonsten sieht alles gut aus. Habt noch eine schöne Fahrt.
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1: Es ist kurz nach 8, nur noch heute und morgen und dann ist schon wieder Wochenende. Also den Tag kriegen wir heute auch auf jeden Fall noch gut rum und vor allem mit guter Musik, wenn es so startet. Jetzt hier mit ABC und The Look of Love.
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0: Donnerstag, ich bin's Helena hier bei der Antenne. Schön, dass ihr wieder einschaltet. Es gibt, egal ob in Landau oder Neustadt, viele Menschen, die wirklich super kreativ sind. Zwei von denen habe ich jetzt vor mir, und zwar Rebecca und Paulina. Sie sind Schülerinnen des Werner-Heisenberg-Gymnasiums in Bad Dürkheim und gehen dort in die 13. Klasse. Und wenn man in den Pausen in dieser Schule ganz genau hinschaut, kann man an der Schule ganz viele Panini-Sticker mit Gesichtern von den Lehrern dort finden. Was auf den Karten genau drauf ist, das fragen wir die beiden jetzt.
1: Also die Karten haben eine normale Version, wo dann vorne ein Bild von den Lehrern ist und hinten gibt es dann so einen kleinen Steckbrief mit dem Lieblingsweinfest in der Region, die durchschnittliche Korrekturdauer, den Koffein pro Tag und so weiter. Und das konnten die Lehrer eben dann von sich ausfüllen, und es gibt eine seltene Version der Karte, die ist dann im Prinzip hinten der Steckbrief ist weitestgehend gleich, nur ein anderes Foto noch.
0: Also eine ganze Panini-Sticker-Sammlung mit Bildern und lustigen Infos wie Koffeingehalt pro Tag von den eigenen Lehrern. Das ist wirklich mega lustig. Wie seid ihr denn darauf gekommen?
1: Ja, also die ursprüngliche Idee kam von einem Mitschüler, der das an der Schule seiner Schwester auch schon gesehen hat. Und da haben wir dann eben miterlebt, dass die relativ viel Geld damit verdient haben, was wir gut finden. Und dann haben wir das auch über Social Media auch schon gesehen. Und dann haben wir es mal ausprobiert.
0: Die Aktion soll aber nicht einfach nur lustig und cool sein. Ihr wollt damit auch was Bestimmtes erreichen, oder?
2: Genau, also wir wollen unseren Abiball finanzieren. Das ist ja heutzutage wirklich so, dass man da ordentliche Summen braucht. Und über die Lehrerkarten haben wir da einfach eine super Möglichkeit, sowohl was Schönes für die Schulgemeinschaft zu machen. Also es ist ja auch wirklich, es war echt super, wie viele Leute dann kamen, und trotzdem haben wir am Ende das Geld für unseren Abiball.
0: Wie die ganze Aktion bei den Lehrern ankommt und wie viele Sticker jetzt schon weg sind, das erfahrt ihr gleich hier bei der Antenne.
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1: Mit Frederik Stübing, hallo. Reaktionen auf tödliche Messerattacke in Billigheim-Ingenheim. Nach dem Tötungsdelikt an einer 53-jährigen Frau haben Landrat Dietmar Seefeld und die Gleichstellungsbeauftragte Isabel Stähler die Gewalttat scharf verurteilt. Wie die Kreisverwaltung Südliche Weinstraße mitteilt, forderten beide, Gewalt gegen Frauen nicht als Privatangelegenheit abzutun. Stähler wies auf steigende Fallzahlen in der Region hin und rief dazu auf, Warnsignale ernst zu nehmen und Hilfsangebote wie das Netzwerk Stopp Südpfalz zu nutzen. Bundeswehr kehrt in die Kurpfalz-Kaserne nach Speyer zurück. Die Stadt Speyer und die Bundeswehr haben ihre Verhandlungen über die Zukunft der Kurpfalz-Kaserne erfolgreich abgeschlossen. Wie die Stadt mitteilt, soll noch im September eine Absichtserklärung unterzeichnet werden. Speyers Oberbürgermeisterin Stefanie Seiler betonte, dass auch kommunale Anliegen bei der Einigung berücksichtigt wurden. Nach der Unterzeichnung plant die Stadt eine Informationsveranstaltung für Anwohnerinnen und Anwohner im Stadtteil Speyer Nord. Anwohner in Landau-Gottramstein müssen sich in den kommenden Tagen auf Lärm einstellen. Auf der B10-Baustelle laufen ab sofort die Abbrucharbeiten an den alten Brückenfundamenten. Wie der Landesbetrieb Mobilität mitteilte, beginnen am kommenden Mittwoch zudem Gleisbauarbeiten, bei denen auch nachts und am Sonntag gearbeitet wird. Die Arbeiten dauern voraussichtlich bis Mitte September. Der CDU-Kreisverband Neustadt wählt am kommenden Dienstag bei seinem Parteitag in Duttweiler einen neuen Vorstand. An der Spitze der Partei kommt es dabei zu einem Wechsel. Der bisherige Vorsitzende Dirk Herber tritt wegen seiner neuen Aufgabe als Staatssekretär im Innenministerium nicht mehr für das Amt an. Wer seine Nachfolge übernehmen soll, möchte die Partei erst auf der Versammlung bekannt geben. Und das Beste kommt zum Schluss. In Annweiler hat jetzt die Anmeldung zu der diesjährigen bunten Herbstferienwoche begonnen. Für Kinder und Jugendliche gibt es in der ersten Ferienwoche hier ein bunt gestaltetes Programm. Gerne mitmachen.
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2: Durchwachsenes Wetter am Donnerstag heute. Später Höchstwerte von 27 Grad.

0: auf der A65 Landau Richtung Ludwigshafen. Zwischen Neustadt Süd und Neustadt Nord sind 2 Kilometer Stau. 15 Minuten bitte extra Zeit einplanen. Ansonsten sieht alles gut aus. Habt noch eine schöne Fahrt.
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0: Donnerstag hier bei der Antenne heißt natürlich wieder, ihr habt jetzt die Chance auf 2 Kinokarten. Wir hören jetzt gleich, um welchen Film es sich handelt. Und wenn ihr auf diesen Film Bock habt, dann schaut doch mal bei uns bei Social Media vorbei und kommentiert unter unserem Beitrag, mit wem ihr gerne ins Kino möchtet.
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7: Was ist schon normal? Ich würde mal sagen, nach einem Einbruch in einem vollbesetzten Reisebus untertauchen, gehört eher nicht dazu. Und trotzdem ist genau das der Plan unserer beiden Protagonisten im heutigen Kinotipp.
8: Los, kommst du jetzt?
9: Die Karre ist weg. Natürlich ist die Karre weg, du hast auf den Behindertenparkplatz geparkt.
7: Uiuiui, Anfängerfehler. Carlo und Alex hatten eigentlich einen wasserdichten Fluchtplan und der hat ungefähr bis zum nächsten Problem funktioniert. Also muss schnell ein Notfallplan her und der führt die beiden ausgerechnet in einen vollbesetzten Reisebus. Allerdings ist das kein gewöhnlicher Reisebus.
10: Wer war ein Aufzügler ist doch.
11: Otto? Ich bin Polly. Wir haben dich schon erwartet.
9: Ja, komm, Otto.
11: Das ist Otto. Sagt alle Hallo zu Otto.
12: Hallo.
7: Carlo und Alex haben spontan eine brillante Idee. Sie schlüpfen einfach in die Rollen eines fehlenden Teilnehmers und seines Betreuers.
9: Was ist jetzt der Plan? Guck sie dir an und mach die nach. Auf gar keinen Fall. Halt die Klappe und tu so wie die. Ja, okay, war ein bisschen drüber, ja.
7: Je länger die Reise dauert, desto schwieriger wird's für die beiden, die Tarnung aufrechtzuerhalten. Zwischen ungeplanten Zwischenstopps, neuen Freundschaften und jeder Menge Fettnäpfchen wächst die Gefahr, dass die beiden auffliegen.
13: Du bist nicht behindert.
14: Ich bin super behindert. Schon als ich ein Kind war.
13: Ich glaub dir kein Wort.
14: Ja, ich hab was Dummes gemacht und ich muss mich hier ein paar Tage verstecken.
13: Keine Sorge, ihr seid's gerade. Außer Louis.
14: Wer ist denn Luis?
15: Das bin ich, du Vollpfosten!
7: Das gewisse Extra ist eine warmherzige Komödie mit ordentlich Chaos, viel Situationshumor und einer ziemlich ungewöhnlichen Fluchtgeschichte. Und der Film ist das Remake des französischen Kinohits Was ist schon normal? Ab heute läuft er auch bei uns in der Region auf der großen Leinwand.
16: Du bist ein geiler Typ, du!
17: Du bist auch ein geiler Typ.
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1: Es ist 9 Uhr, wir schauen auf die Temperaturen. 17 Grad messen wir aktuell bei euch in Impflingen, 16 Grad bei euch in Steinweiler und 17 Grad bei euch in Ilbesheim.
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4: Ich bin Katrin Müller. Die Regierung in Moskau wird nach Angaben von Außenminister Lavrov die Goethe-Institute in Russland schließen. Es handle sich um eine Reaktion auf die angekündigte Schließung des russischen Hauses in Berlin, sagte er laut Nachrichtenagentur Interfax. Die Bundesregierung hatte die infolge des Fundes einer Sprengstoffdrohne auf dem Flughafen Leipzig-Halle angekündigt. Der Bundesverband der erneuerbaren Energien hat nach Angriffen auf das Stromnetz in Brandenburg und Nordrhein-Westfalen ein Backup-System für Notfälle im Stromnetz gefordert. Ein vollständiger Schutz sei schwierig, das System müsse so aufgestellt werden, dass Ausfälle weniger Auswirkungen haben, sagte Verbandspräsidentin Ursula Heinen-Esser der Rheinischen Post.
5: Bioenergie und Wasserkraftwerke zum Beispiel könnten nach einem Stromausfall ohne externe Stromversorgung schnell wieder hochgefahren werden. Und auch Batteriespeicher könnten im Ernstfall kurzfristig einspringen und Strom bereitstellen, sagt die Verbandspräsidentin. Es gehe in der aktuellen Lage darum, Risiken zu minimieren und die Auswirkungen so gering wie möglich zu halten. Der Bundesverband der Energie- und Wasserwirtschaft fordert außerdem mehr Überwachung sensibler Bereiche. Diana Kramer, Nachrichtenredaktion.
4: Vor einer möglicherweise entscheidenden Sitzung des VW-Aufsichtsrats ist die Zukunft mehrerer deutscher Werke höchst ungewiss. Medienberichten zufolge soll die Produktion in Emden und Zwickau 2031, im Werk Hannover 2032 und im Audi-Werk Neckarsulm 2034 auslaufen. Dagegen gibt es heftigen Widerstand.
6: Die IG Metall hat die Gerüchte, wonach das Aus für die Werke bereits beschlossen sei, als Zitat Quatsch zurückgewiesen. Der Aufsichtsrat kommt am Freitag zusammen. Zentrales Thema dürften die Zukunfts- und Sparpläne von VW-Chef Blume sein. Die rot-grüne Landesregierung in Niedersachsen will nach eigenen Angaben um alle vier Werke kämpfen. Auch die Ministerpräsidenten von Sachsen und Baden-Württemberg, Kretschmer und Özdemir, halten Schließungen nicht für ausgemacht. David Riemer, Nachrichtenredaktion.
4: Kurz vor der Landtagswahl reist Kanzler Merz erneut für einen Wahlkampftermin nach Sachsen-Anhalt. Er nimmt unter anderem in Leuna an einer Diskussion mit Ministerpräsident und CDU-Spitzenkandidat Schulze teil. Zuvor hatte Merz auch Mecklenburg-Vorpommern besucht und war in Kühlungsborn von Passanten ausgepfiffen und beschimpft worden.
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7: Mit Frederik Stübing, hallo. Bundeswehr kehrt nach Speyer zurück. Die Stadt Speyer und das Bundesverteidigungsministerium haben sich über die Nutzung der Kurpfalz-Kaserne geeinigt. Laut Stadtverwaltung soll noch im September ein Letter of Intent unterzeichnet werden. Für die Anwohnerschaft in Speyer Nord ist im Anschluss ein Infotermin geplant. Kreis SUW verurteilt Gewalttat in Billigheim-Ingenheim. Nach der tödlichen Messerattacke auf eine 53-jährige Frau haben Landrat Dietmar Seefeld und die Gleichstellungsbeauftragte Isabel Stähler ihre Bestürzung geäußert. Beide fordern in der Erklärung ein gesamtgesellschaftliches Handeln gegen häusliche Gewalt und riefen zur Nutzung lokaler Hilfsangebote auf.
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1: Und wir werfen einen Blick aufs Wetter. 27 Grad erreichen wir später am Mittag, Nachmittag an Maxi-Werten. Also ganz gut warm. Die Sonne will trotzdem nicht so richtig rauskommen. Wir haben heute viele Wolken, zum Glück aber heute kein Regen.
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1: Wir werfen einen Blick auf die Straßen, sieht aber alles gut und vor allem frei aus. Das ist die gute Nachricht. Wenn ihr aber sonst irgendwas seht, dann gebt uns doch gerne Bescheid und ruft an oder schreibt eine WhatsApp an die 06341 498 498.
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1: Also es kurz nach 9 und nach nur 2 Songs kommt jetzt hier unser Freizeittipp für euch.
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0: Helena hier am Donnerstag für euch bei der Antenne und wir spielen für euch nur die besten Songs aus aller Zeit.
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1: Ich bin Frederik Stübing, einen schönen Donnerstag. Bundeswehr kehrt in die Kurpfalzkaserne nach Speyer zurück. Die Stadt Speyer und die Bundeswehr haben ihre Verhandlungen über die Zukunft der Kurpfalzkaserne erfolgreich abgeschlossen. Wie die Stadt mitteilt, soll noch im September eine Absichtserklärung unterzeichnet werden. Speyers Oberbürgermeisterin Stefanie Seiler betonte, dass auch kommunale Anliegen bei der Einigung berücksichtigt wurden. Nach der Unterzeichnung plant die Stadt eine Informationsveranstaltung für Anwohnerinnen und Anwohner im Stadtteil Speyer Nord. Reaktionen auf tödliche Messerattacke in Billigheim-Ingenheim. Nach dem Tötungsdelikt an einer 53-jährigen Frau haben Landrat Dietmar Seefeld und die Gleichstellungsbeauftragte Isabel Stähler die Gewalttat scharf verurteilt. Wie die Kreisverwaltung Südliche Weinstraße mitteilt, forderten beide, Gewalt gegen Frauen nicht als Privatangelegenheit abzutun. Stähler wies auf steigende Fallzahlen in der Region hin und rief dazu auf, Warnsignale ernst zu nehmen und Hilfsangebote wie das Netzwerk Stopp Südpfalz zu nutzen. Der CDU-Kreisverband Neustadt wählt am kommenden Dienstag bei seinem Parteitag in Duttweiler einen neuen Vorstand. An der Spitze der Partei kommt es dabei zu einem Wechsel. Der bisherige Vorsitzende Dirk Herber tritt wegen seiner neuen Aufgabe als Staatssekretär im Innenministerium nicht mehr für das Amt an. Wer seine Nachfolge übernehmen soll, möchte die Partei erst auf der Versammlung bekannt geben. Anwohner in Landau-Gottramstein müssen sich in den kommenden Tagen auf Lärm einstellen. Auf der B10-Baustelle laufen ab sofort die Abbrucharbeiten an den alten Brückenfundamenten. Wie der Landesbetrieb Mobilität mitteilte, beginnen am kommenden Mittwoch zudem Gleisbauarbeiten, bei denen auch nachts und am Sonntag gearbeitet wird. Die Arbeiten dauern voraussichtlich bis Mitte September. Und das Beste kommt zum Schluss. Die Verbandsgemeinde Edenkoben hat jetzt die Gewinner des diesjährigen WM-Tippspiels des Jugendbüros bekannt gegeben. Insgesamt haben rund 125 Kinder und Jugendliche ihr Fußballwissen zum Besten gegeben. Weiter so.
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2: Durchwachsenes Wetter am Donnerstag heute. Später Höchstwerte von 27 Grad, also eigentlich ganz gute Temperaturen. Die Sonne will nicht so richtig rauskommen. Stattdessen haben wir bis in die späten Abendstunden wirklich viele graue und dichte Wolken. Heute aber zum Glück kein Regen, also trotzdem ein schönes Wetter, um irgendwas draußen zu unternehmen.
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2: Wir werfen einen Blick auf die Straßen, sieht nach wie vor aber alles frei aus. Ich wünsche euch, egal wo ich euch jetzt gerade auf den Straßen erwische, eine gute und vor allem eine richtig sichere Fahrt.
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0: Abiball. Egal, ob man den in Landau, Neustadt oder sonst wo feiert, es ist einfach eine richtig schöne Sache, aber es kostet alles sehr viel Geld. Deswegen haben Rebecca und Paulina des Werner-Heisenberg-Gymnasiums etwas ganz Besonderes gestartet, und zwar Panini-Sticker mit Bildern und lustigen Facts über die eigenen Lehrer. Die Sticker werden in den Pausen verkauft und dadurch dann eben Geld gesammelt. Wie ist das Ganze aber bei den Lehrern angekommen? Das haben wir bei Rebecca und Paulina mal nachgefragt.
1: Ja, also würde ich sagen, es war so eine durchwachsene Antwort. Also es gab wirklich die Lehrer, die totale Fans von dem Projekt waren. Auch unsere Schulleitung war wirklich begeistert, was echt sehr praktisch war. Und es gab dann auch Lehrer, die versucht haben, andere Lehrer noch zu überzeugen, ach doch noch mitzumachen, weil es doch so eine schöne Idee ist. Aber am Ende sind wir echt zufrieden mit der Menge an Lehrer, die mitgemacht haben. Also wir hatten auch gesagt, wir hätten schon gern über 30, damit es was wird. Und das hat dann ja glücklicherweise geklappt.
0: Wie viele Panini-Karten habt ihr denn schon verkauft?
2: Also ursprünglich hatten wir 3000 Packs gekauft. Und jetzt inzwischen haben wir noch knapp 80 übrig. Also sind wir jetzt fast alle verkauft.
0: Okay, und was plant ihr noch so für Aktionen?
1: Also ich denke, in Richtung der Lehrerkarten wird es erstmal nichts mehr geben. Aber es kommen natürlich weitere Aktionen. Also wir hatten uns überlegt, jetzt vielleicht nochmal Weinpakete zu machen. Oder wir gehen eben auf den Weihnachtsmarkt oder auf den Martinsmarkt in Erpoltsheim. Also wir sind jetzt eher auf den Festivitäten zu sehen.
0: Tolle Sache auf jeden Fall. Wir von der Antenne wünschen euch noch ganz viel Erfolg.
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0: schauen auf die Temperaturen. 21 Grad messen wir in Landau, 22 Grad in Neustadt und 22 Grad in Speyer.
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2: Ich bin Katrin Müller. Die Spritpreise hatten wieder deutlich zugelegt. Gestern erreichte der Preis für Superbenzin der Sorte E10 dann einen Höchststand. Der Preis für einen Liter stieg im bundesweiten Tagesdurchschnitt auf gut 2,21 Euro und übertraf damit den bisherigen Rekord von rund 2,20 Euro aus dem März 2022, heißt es vom ADAC. Hintergrund sind die jüngsten militärischen Auseinandersetzungen im Irankrieg. Nach Angriffen auf das Stromnetz in Südbrandenburg und Nordrhein-Westfalen geht die Suche nach dem Motiv und den Tätern weiter. Wer dahinter steckt, ist weiter unklar. Die Ermittler sehen aber Parallelen.
3: Die Ermittler gehen davon aus, dass beide Vorfälle auf verfassungsfeindliche Sabotage zurückzuführen sind. Während die Ermittlungen noch laufen, werden die Rufe lauter, mehr in den Schutz der kritischen Infrastruktur zu investieren. Gefordert werden zum Beispiel mehr Rechte für Betreiber und ein Backup-System für Notfälle im Stromnetz. Fiona Reinhardt, Nachrichtenredaktion.
2: Russland schließt nach Angaben von Außenminister Lavrov das Goethe-Institut in Russland. Es handle sich um eine Reaktion auf die angekündigte Schließung des russischen Hauses in Berlin infolge des Fundes einer Sprengstoffdrohne auf dem Flughafen Leipzig-Halle. Das sagte Lavrov laut Agentur Interfax.
4: Das Goethe-Institut hier in Russland ist eine der wenigen noch verbliebenen deutsch-russischen Verbindungen in Krisenzeiten. Filialen gibt es nicht nur hier in Moskau, sondern auch in St. Petersburg und Jekaterinburg. Dass es nun geschlossen wird, ist vor allem für viele europafreundliche und dem Westen gegenüber offene Russen ein schwerer Schlag. Das Goethe-Institut hat nicht nur Kulturveranstaltungen hier in Russland organisiert, sondern verbreitet vor allem auch die deutsche Sprache. Damit soll es nun bald vorbei sein. Aus Moskau, Ulf Mauder.
2: Mauersegler, Schwarzmilane, Nachtigallen, viele Vogelarten sind schon gen Süden gezogen oder gerade unterwegs. Der große Vogelzug steht aber noch bevor. Derzeit sammeln sich erste Kraniche an ihren großen Rastplätzen im Nordosten von Deutschland. Laut Experten gibt es hierzulande mehr als 13.000 Brutpaare. Und bis Oktober rasten für den Herbstzug dann mindestens 200.000 bis 300.000 Kraniche gleichzeitig. Die meisten davon aus Skandinavien, Polen und dem Baltikum.
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5: Ich bin Frederik Stübingen. Kreis SUW verurteilt Gewalttat in Billigheim-Ingenheim. Nach der tödlichen Messerattacke auf eine 53-jährige Frau haben Landrat Dietmar Seefeld und die Gleichstellungsbeauftragte Isabel Stähler ihre Bestürzung geäußert. Beide fordern in der Erklärung ein gesamtgesellschaftliches Handeln gegen häusliche Gewalt und riefen zur Nutzung lokaler Hilfsangebote auf. Bundeswehr kehrt nach Speyer zurück. Die Stadt Speyer und das Bundesverteidigungsministerium haben sich über die Nutzung der Kurpfalz-Kaserne geeinigt. Laut Stadtverwaltung soll noch im September ein Letter of Intent unterzeichnet werden. Für die Anwohnerschaft in Speyer Nord ist im Anschluss ein Infotermin geplant.
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0: Das Wetter heute am Donnerstag wirklich nochmal schön. Wir erreichen heute Maximwerte von 28 Grad. Wir haben über den Tag verteilt immer mal wieder graue, dichte Wolken. Ansonsten aber auch ganz viele schöne Sonnenmomente.
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0: Wir werfen einen Blick auf die Straßen, sieht aber alles gut und vor allem frei aus. Das ist die gute Nachricht. Wenn ihr aber sonst irgendwas seht, dann gebt uns doch gerne Bescheid und ruft an oder schreibt eine WhatsApp an die 06341 498 498.
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0: Kurz nach 10 hier am Donnerstag. Ihr könnt heute nicht nur Kinokarten gewinnen, sondern noch für eine andere Veranstaltung am Wochenende zwei Karten. Welche das ist und was ihr dafür machen müsst, dazu gleich mehr hier nach nur zwei Songs.
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0: Es ist Donnerstag, ich bin's Helena hier bei der Antenne. Schön, dass ihr wieder einschaltet. Alle Boxfans zwischen Landa und Neustadt, haltet euch fest. Ja, so hört es sich am Samstag in Landau an, denn die 5. Landauer Boxnacht steht an und Henry Bartsch, Inhaber der Elite Boxing Kampfsportschule in Landau, ist heute bei uns. Henry, was erwartet die Besucher denn bei der 5. Landauer Boxnacht?
1: Wir werden wieder starten mit olympischen Boxen. Wir werden 12 Kämpfe von Amateuren sehen und danach schalten wir dann ab 20 Uhr um und gehen zu den Profis. Hier werden Kama Malegu boxen, der amtierende deutsche Meister ist. Es wird Amir Nasladani boxen, der vor 8 Wochen Juniorenweltmeister geworden ist im WBF. Das heißt, hier sind spannende Kämpfe auf höchstem Niveau geboten und da freuen wir uns natürlich, wenn ihr dabei seid.
0: Da ist also ordentlich was geboten und was die Fans letztes Jahr besonders cool fanden, die Stimmung. Die war ja wirklich der Wahnsinn. Wird das dieses Jahr wieder genauso werden?
1: Das wird auch dieses Jahr wieder so sein, weil die Boxsportszene auch bei uns in der Pfalz immer mehr Anhänger gewinnt und daher sind sehr, sehr viele Boxsportinteressierte natürlich auch im Universitätstheater am Wochenende. Jeder Boxer hat seine eigenen Fans dabei und dementsprechend wird auch die Stimmung natürlich nochmals anders sein. Diese Kämpfe werden auch auf der Bühne des Kinos, wird der Ring aufgebaut und hinten ist die Leinwand und da auf diese riesige Leinwand wird dann auch noch der Kampf nochmals übertragen, sodass man sozusagen doppelt sieht. Boxen im Kino ist mit Sicherheit nicht das, was man jedes Wochenende hier bei uns sieht.
0: Nee, das auf jeden Fall nicht. Dann steht einem spannenden Abend ja wirklich nichts mehr im Weg. Los geht's am Samstag ab 17 Uhr im Universum Theater in Landau. 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Also ich drück euch die Daumen.
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1: Mit Frederik Stübing, hallo. Reaktionen auf tödliche Messerattacke in Billigheim-Ingenheim. Nach dem Tötungsdelikt an einer 53-jährigen Frau haben Landrat Dietmar Seefeld und die Gleichstellungsbeauftragte Isabel Stähler die Gewalttat scharf verurteilt. Wie die Kreisverwaltung Südliche Weinstraße mitteilt, forderten beide, Gewalt gegen Frauen nicht als Privatangelegenheit abzutun. Stähler wies auf steigende Fallzahlen in der Region hin und rief dazu auf, Warnsignale ernst zu nehmen und Hilfsangebote wie das Netzwerk Stopp Südpfalz zu nutzen. Bundeswehr kehrt in die Kurpfalz-Kaserne nach Speyer zurück. Die Stadt Speyer und die Bundeswehr haben ihre Verhandlungen über die Zukunft der Kurpfalz-Kaserne erfolgreich abgeschlossen. Wie die Stadt mitteilt, soll noch im September eine Absichtserklärung unterzeichnet werden. Speyers Oberbürgermeisterin Stefanie Seiler betonte, dass auch kommunale Anliegen bei der Einigung berücksichtigt wurden. Nach der Unterzeichnung plant die Stadt eine Informationsveranstaltung für Anwohnerinnen und Anwohner im Stadtteil Speyer Nord. Anwohner in Landau-Gottramstein müssen sich in den kommenden Tagen auf Lärm einstellen. Auf der B10-Baustelle laufen ab sofort die Abbrucharbeiten an den alten Brückenfundamenten. Wie der Landesbetrieb Mobilität mitteilte, beginnen am kommenden Mittwoch zudem Gleisbauarbeiten, bei denen auch nachts und am Sonntag gearbeitet wird. Die Arbeiten dauern voraussichtlich bis Mitte September. Der CDU-Kreisverband Neustadt wählt am kommenden Dienstag bei seinem Parteitag in Duttweiler einen neuen Vorstand. An der Spitze der Partei kommt es dabei zu einem Wechsel. Der bisherige Vorsitzende Dirk Herber tritt wegen seiner neuen Aufgabe als Staatssekretär im Innenministerium nicht mehr für das Amt an. Wer seine Nachfolge übernehmen soll, möchte die Partei erst auf der Versammlung bekannt geben. Und das Beste kommt zum Schluss. In Annweiler hat jetzt die Anmeldung zu der diesjährigen bunten Herbstferienwoche begonnen. Für Kinder und Jugendliche gibt es in der ersten Ferienwoche hier ein bunt gestaltetes Programm. Gerne mitmachen.
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2: Das Wetter heute am Donnerstag wirklich nochmal schön. Wir erreichen heute Maximalwerte von 28 Grad. Wir haben über den Tag verteilt immer mal wieder graue, dichte Wolken. Ansonsten aber auch ganz viele schöne Sonnenmomente.
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2: Wir werfen einen Blick auf die Straßen, sieht nach wie vor aber alles frei aus. Ich wünsche euch, egal wo ich euch jetzt gerade auf den Straßen erwische, eine gute und vor allem eine richtig sichere Fahrt.
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4: Nach drei Verlusttagen in Folge zeigt sich am deutschen Aktienmarkt der DAX heute im frühen Handel ganz zart im grünen Bereich. Der DAX verbessert sich zunächst um 0,1% auf 25.856 Punkte.

0: behauptet. Aus Frankfurt, Klaus Wente.
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0: Ob in Landau, Neustadt oder sonst wo. Von Abnehmspritzen wie Ozempic oder Wegovy haben mittlerweile wahrscheinlich die meisten schon irgendwie gehört. Seit dem 1. September wird neben den Spritzen jetzt auch die Abnehmpille angeboten. Meine Kollegin Maja ist bei mir. Sag mal, für wen ist diese neue Pille eigentlich gedacht?
1: Also, die Abnehmpille ist speziell für Menschen mit Adipositas oder Übergewicht mit mindestens einer gewichtsbedingten Begleiterkrankung. Die Europäische Arzneimittelagentur empfiehlt außerdem, die Pille erst ab 18 einzunehmen.
0: Ah, okay, das heißt, ich kann jetzt nicht einfach so in die nächste Apotheke spazieren und mir die Abnehmpille dort kaufen.
1: Nee, so einfach funktioniert es dann doch nicht. Man braucht auf alle Fälle ein Rezept, um die Pille zu bekommen. Außerdem zählt die Abnehmpille als Lifestyle-Medikament und muss selbst gezahlt werden. Je nach Dosierung könnten da monatliche Kosten zwischen 173 und 280 Euro auf einen zukommen.
0: Boah, das ist ja echt kein Schnapper, aber was ist denn überhaupt der Unterschied zur Abnehmspritze?
1: Von der Anwendung abgesehen sind Pille und Spritze im Prinzip dasselbe. Gleicher Wirkstoff, gleiche Nebenwirkungen und das Medikament muss ein Leben lang eingenommen werden. Aber während man die Spritze nur einmal pro Woche nutzt, muss die Abnehmpille jeden Morgen geschluckt werden. Und die Regeln hier sind auch gar nicht mal so einfach. Die Bundesvereinigung Deutscher Apothekenverbände sagt, dass vor der Einnahme mindestens 8 Stunden nichts gegessen werden darf. Und auch danach muss nochmal 30 Minuten auf Essen, Trinken oder andere Medikamente verzichtet werden.
0: Ah, das klingt wirklich anstrengend. Jetzt sind wir aber auf jeden Fall mal upgedatet. Maja, vielen Dank.
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1: Es ist Punkt 11 Uhr. Wir blicken auf die Temperaturen. 23 Grad messen wir in Maikammer, 23 Grad in Zeiskamm und 24 Grad bei euch in Kandel.
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3: Ich bin Katrin Müller. Nach dem Wiederaufflammen des Iran-Kriegs sind die Spritpreise erneut gestiegen. Superbenzin der Sorte E10 kostete laut ADAC im bundesweiten Tagesdurchschnitt gestern etwa 2,21 Euro pro Liter. Das ist ein neuer Höchststand und übertraf den bisherigen Rekord aus März 2022.
4: Die USA hatten vor wenigen Tagen ihre Angriffe auf den Iran wieder aufgenommen. Der wiederum reagiert mit Gegenangriffen und diese neue Eskalation hat die Rohölpreise wieder in die Höhe getrieben. Obendrauf kommt das Niedrigwasser am Rhein. Das sorgt für höhere Transportkosten und auch das macht sich an den Preisen an der Tanksäule bemerkbar. Autofahrer müssen also weiterhin tiefer in die Tasche greifen und Entlastung ist nicht in Sicht. Eine Neuauflage des Tankrabatts, der bis Ende Juni galt, hat die Bundesregierung bisher abgelehnt. Fiona Reinhardt, Nachrichtenredaktion.
3: Bundesaußenminister Wadephul hat die von Moskau angekündigte Schließung der Goethe-Institute in Russland bedauert. Das Goethe-Institut mache sich jeden Tag um Kulturbeziehungen und gesellschaftlichen Austausch zwischen Russland und Deutschland verdient. Die nun von Moskau angekündigte Maßnahme sei sehr bedauerlich, denn sie schade den Beziehungen weiter, kritisierte Wadephul. Nach einer Brandattacke auf eine Baustelle in München vermutet das Bayerische Landeskriminalamt einen Anschlagsversuch gegen ein Unternehmen aus dem Rüstungsbereich. Es handelt sich dabei wohl um Rode und Schwarz. Es werde wegen eines politischen Hintergrunds ermittelt, sagte ein Sprecher des LKA.
5: Ein Zeuge hatte gegen Mitternacht die Polizei alarmiert, weil aus einem Auto Brandsätze geworfen worden sind. Einer davon hat im Bereich von Baucontainern gezündet. Einen weiteren haben Spezialkräfte unschädlich gemacht. Wenig später wurden in der Nähe eine 28-jährige Frau und ein 38-jähriger Mann aus Bulgarien festgenommen. Das Betriebsgelände selbst sei nicht betroffen gewesen, sagte eine Konzernsprecherin der ARD. Aus München, Sebastian Will.
3: Mehr Geld und einige Extras. Tarifverträge zahlen sich laut einer Studie der gewerkschaftlichen Hans-Böckler-Stiftung für Auszubildende besonders aus. Nach einer Auswertung des WSI-Tarifarchivs liegen im ersten Ausbildungsjahr die Vergütungen in 20 untersuchten Tarifbranchen gut 440 Euro über dem gesetzlich festgelegten Minimum. Die Differenz bleibt über die gesamte Ausbildungsdauer ungefähr gleich.
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6: Mit Frederik Stübing, hallo. Bundeswehr kehrt nach Speyer zurück. Die Stadt Speyer und das Bundesverteidigungsministerium haben sich über die Nutzung der Kurpfalz-Kaserne geeinigt. Laut Stadtverwaltung soll noch im September ein Letter of Intent unterzeichnet werden. Für die Anwohnerschaft in Speyer-Nord ist im Anschluss ein Infotermin geplant. Kreis SUW verurteilt Gewalttat in Billigheim-Ingenheim. Nach der tödlichen Messerattacke auf eine 53-jährige Frau haben Landrat Dietmar Seefeld und die Gleichstellungsbeauftragte Isabel Stähler ihre Bestürzung geäußert. Beide fordern in der Erklärung ein gesamtgesellschaftliches Handeln gegen häusliche Gewalt und riefen zur Nutzung lokaler Hilfsangebote auf.
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1: Das Wetter heute am Donnerstag wirklich nochmal schön. Wir erreichen heute Maximalwerte von 28 Grad. Wir haben über den Tag verteilt immer mal wieder graue, dichte Wolken. Ansonsten aber auch ganz viele schöne Sonnenmomente.
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1: Wir werfen einen Blick auf die Straßen, sieht aber alles gut und vor allem frei aus. Das ist die gute Nachricht. Wenn ihr aber sonst irgendwas seht, dann gebt uns doch gerne Bescheid und ruft an oder schreibt eine WhatsApp an die 06341 498 498.
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1: Kurz nach 11 hier bei der Antenne und es geht jetzt direkt weiter mit richtig guter Musik und zwar Queen mit Heaven for Everyone.
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0: Ich bin's Helena, hier am Donnerstag für euch bei der Antenne und wir spielen für euch nur die besten Songs aus aller Zeit.
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1: Ich bin Frederik Stübing, einen schönen Donnerstag. Bundeswehr kehrt in die Kurpfalzkaserne nach Speyer zurück. Die Stadt Speyer und die Bundeswehr haben ihre Verhandlungen über die Zukunft der Kurpfalzkaserne erfolgreich abgeschlossen. Wie die Stadt mitteilt, soll noch im September eine Absichtserklärung unterzeichnet werden. Speyers Oberbürgermeisterin Stefanie Seiler betonte, dass auch kommunale Anliegen bei der Einigung berücksichtigt wurden. Nach der Unterzeichnung plant die Stadt eine Informationsveranstaltung für Anwohnerinnen und Anwohner im Stadtteil Speyer Nord. Reaktionen auf tödliche Messerattacke in Billigheim-Ingenheim. Nach dem Tötungsdelikt an einer 53-jährigen Frau haben Landrat Dietmar Seefeld und die Gleichstellungsbeauftragte Isabel Stähler die Gewalttat scharf verurteilt. Wie die Kreisverwaltung Südliche Weinstraße mitteilt, forderten beide, Gewalt gegen Frauen nicht als Privatangelegenheit abzutun. Stähler wies auf steigende Fallzahlen in der Region hin und rief dazu auf, Warnsignale ernst zu nehmen und Hilfsangebote wie das Netzwerk Stopp Südpfalz zu nutzen. Der CDU-Kreisverband Neustadt wählt am kommenden Dienstag bei seinem Parteitag in Duttweiler einen neuen Vorstand. An der Spitze der Partei kommt es dabei zu einem Wechsel. Der bisherige Vorsitzende Dirk Herber tritt wegen seiner neuen Aufgabe als Staatssekretär im Innenministerium nicht mehr für das Amt an. Wer seine Nachfolge übernehmen soll, möchte die Partei erst auf der Versammlung bekannt geben. Anwohner in Landau-Gottramstein müssen sich in den kommenden Tagen auf Lärm einstellen. Auf der B10-Baustelle laufen ab sofort die Abbrucharbeiten an den alten Brückenfundamenten. Wie der Landesbetrieb Mobilität mitteilte, beginnen am kommenden Mittwoch zudem Gleisbauarbeiten, bei denen auch nachts und am Sonntag gearbeitet wird. Die Arbeiten dauern voraussichtlich bis Mitte September. Und das Beste kommt zum Schluss. Die Verbandsgemeinde Edenkoben hat jetzt die Gewinner des diesjährigen WM-Tippspiels des Jugendbüros bekannt gegeben. Insgesamt haben rund 125 Kinder und Jugendliche ihr Fußballwissen zum Besten gegeben. Weiter so.
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2: Das Wetter heute am Donnerstag wirklich nochmal schön. Wir erreichen heute Maximwerte von 28 Grad. Wir haben über den Tag verteilt immer mal wieder graue, dichte Wolken. Ansonsten aber auch ganz viele schöne Sonnenmomente.
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2: Wir werfen einen Blick auf die Straßen, sieht nach wie vor aber alles frei aus. Ich wünsche euch, egal wo ich euch jetzt gerade auf den Straßen erwische, eine gute und vor allem eine richtig sichere Fahrt.
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1: 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September 2001. Alicia Keys steigt mit Fallen in die Charts ein.

Alicia Cook wird 1981 in New York geboren. Ihre alleinerziehende Mutter ist Musicalsängerin. Alicia wächst in Hell's Kitchen, einem Viertel in Manhattan, auf. Gewalt gibt es hier an jeder Ecke. Drogenmissbrauch und Sexarbeit gehören zur Normalität. Für Alicia ist das laute und teilweise auch gefährliche Treiben Alltag. Aber trotzdem ist ihr Zuhause eine Wohlfühloase. Ihre Mutter legt daheim Jazzplatten auf und dann ist Alicia weg. Da kann es draußen noch so laut sein, da kann passieren, was will. Sobald Musik an ist, konzentriert sich Alicia darauf. Mit 6 bekommt sie Klavierunterricht. Sie spielt Stücke von Mozart, Beethoven und Co. und das gefällt ihr. Mit 10 bekommt sie schließlich ein eigenes Klavier und kann von nun an auch zu Hause spielen. Nach der Schule sitzt sie jede freie Minute an den Tasten und übt. Und sie schreibt ihre ersten eigenen Songs. Nach der Schule bekommt sie schließlich einen Plattenvertrag. Und ein paar Jahre später kommt schon ihr erstes Album, Songs in A Minor. Und darauf ist auch ihr erster großer Hit, Fallen.

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0: Uhr. Wir schauen auf die Temperaturen. 25 Grad messen wir in Edenkoben, 26 Grad in Bornheim und 26 Grad bei euch in Gleisweiler.
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2: Ich bin Katrin Müller. Die Spritpreise hatten wieder deutlich zugelegt. Gestern erreichte der Preis für Superbenzin der Sorte E10 dann einen Höchststand. Der Preis für einen Liter stieg im bundesweiten Tagesdurchschnitt auf gut 2,21 Euro und übertraf damit den bisherigen Rekord von rund 2,20 Euro aus dem März 2022, heißt es vom ADAC. Hintergrund sind die jüngsten militärischen Auseinandersetzungen im Irankrieg. Nach Angriffen auf das Stromnetz in Südbrandenburg und Nordrhein-Westfalen geht die Suche nach dem Motiv und den Tätern weiter. Wer dahinter steckt, ist weiter unklar. Die Ermittler sehen aber Parallelen.
3: Laut den Behörden wurden in beiden Fällen in der Nähe der Angriffe Abschussvorrichtungen und Pyrotechnik gefunden und die seien schon länger dort installiert gewesen. Es ist also ein Muster zu erkennen, aber ob es wirklich einen Zusammenhang gibt und wer dahinter steckt, muss noch geklärt werden. Ein Bekennerschreiben liege noch nicht vor. Die Ermittler gehen davon aus, dass beide Vorfälle auf verfassungsfeindliche Sabotage zurückzuführen sind. Während die Ermittlungen noch laufen, werden die Rufe lauter, mehr in den Schutz der kritischen Infrastruktur zu investieren. Gefordert werden zum Beispiel mehr Rechte für Betreiber und ein Backup-System für Notfälle im Stromnetz. Fiona Reinhardt, Nachrichtenredaktion.
2: Russland schließt nach Angaben von Außenminister Lavrov das Goethe-Institut in Russland. Es handle sich um eine Reaktion auf die angekündigte Schließung des russischen Hauses in Berlin infolge des Fundes einer Sprengstoffdrohne auf dem Flughafen Leipzig-Halle. Das sagte Lavrov laut Agentur Interfax.
4: Das Goethe-Institut hier in Russland ist eine der wenigen noch verbliebenen deutsch-russischen Verbindungen in Krisenzeiten. Dass es nun geschlossen wird, ist vor allem für viele europafreundliche und dem Westen gegenüber offene Russen ein schwerer Schlag. Das Goethe-Institut hat nicht nur Kulturveranstaltungen hier in Russland organisiert, sondern verbreitet vor allem auch die deutsche Sprache. Damit soll es nun bald vorbei sein. Aus Moskau, Ulf Mauder.
2: Mehr Geld und einige Extras. Tarifverträge zahlen sich laut einer Studie der gewerkschaftlichen Hans-Böckler-Stiftung für Auszubildende besonders aus. Nach einer Auswertung des WSI-Tarifarchivs liegen im ersten Ausbildungsjahr die Vergütungen in 20 untersuchten Tarifbranchen gut 440 Euro über dem gesetzlich festgelegten Minimum. Die Differenz bleibt über die gesamte Ausbildungsdauer ungefähr gleich.
1: Und jetzt noch mehr Informationen aus unserer Region.
5: Ich bin Frederik Stübing. Kreis SUW verurteilt Gewalttat in Billigheim-Ingenheim. Nach der tödlichen Messerattacke auf eine 53-jährige Frau haben Landrat Dietmar Seefeld und die Gleichstellungsbeauftragte Isabel Stähler ihre Bestürzung geäußert. Beide fordern in der Erklärung ein gesamtgesellschaftliches Handeln gegen häusliche Gewalt und riefen zur Nutzung lokaler Hilfsangebote auf. Bundeswehr kehrt nach Speyer zurück. Die Stadt Speyer und das Bundesverteidigungsministerium haben sich über die Nutzung der Kurpfalz-Kaserne geeinigt. Laut Stadtverwaltung soll noch im September ein Letter of Intent unterzeichnet werden. Für die Anwohnerschaft in Speyer Nord ist im Anschluss ein Infotermin geplant.
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0: Das Wetter heute am Donnerstag wirklich nochmal schön. Wir erreichen heute Maximwerte von 28 Grad. Wir haben über den Tag verteilt immer mal wieder graue, dichte Wolken. Ansonsten aber auch ganz viele schöne Sonnenmomente.
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0: Wir werfen einen Blick auf die Straßen, sieht aber alles gut und vor allem frei aus. Das ist die gute Nachricht. Wenn ihr aber sonst irgendwas seht, dann gebt uns doch gerne Bescheid und ruft an oder schreibt eine WhatsApp an die 06341 498 498.
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0: Donnerstag, ich bin's Helena hier bei der Antenne. Schön, dass ihr wieder einschaltet. Der Abiball. Egal, ob man den in Landau, Neustadt oder sonst wo feiert, es ist einfach eine richtig schöne Sache, aber es kostet alles sehr viel Geld. Deswegen haben Rebecca und Paulina des Werner-Heisenberg-Gymnasiums etwas ganz Besonderes gestartet, und zwar Panini-Sticker mit Bildern und lustigen Facts über die eigenen Lehrer. Die Sticker werden in den Pausen verkauft und dadurch dann eben Geld gesammelt. Wie ist das Ganze aber bei den Lehrern angekommen? Das haben wir bei Rebecca und Paulina mal nachgefragt.
1: Ja, es würde ich sagen, es war so eine durchwachsene Antwort. Also es gab wirklich die Lehrer, die totale Fans von dem Projekt waren. Auch unsere Schulleitung war wirklich begeistert, was echt sehr praktisch war. Und es gab dann auch Lehrer, die versucht haben, andere Lehrer noch zu überzeugen, ach doch noch mitzumachen, weil es doch so eine schöne Idee ist. Aber am Ende sind wir echt zufrieden mit der Menge an Lehrer, die mitgemacht haben. Also wir hatten auch gesagt, wir hätten schon gern über 30, damit es was wird. Und das hat dann ja glücklicherweise geklappt.
0: Wie viele Panini-Karten habt ihr denn schon verkauft?
2: Also ursprünglich hatten wir 3000 Packs gekauft. Und jetzt inzwischen haben wir noch knapp 80 übrig. Also sind wir jetzt fast alle verkauft.
0: Okay, und was plant ihr noch so für Aktionen?
1: Also ich denke, in Richtung der Lehrerkarten wird es erstmal nichts mehr geben, aber es kommen natürlich weitere Aktionen. Also wir hatten uns überlegt, jetzt vielleicht nochmal Weinpakete zu machen oder wir gehen eben auf den Weihnachtsmarkt oder auf den Martinsmarkt in Erpolsheim. Also wir sind jetzt eher auf den Festivitäten zu sehen.
0: Tolle Sache auf jeden Fall. Wir von der Antenne wünschen euch noch ganz viel Erfolg.
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1: Mit Frederik Stübing, hallo. Reaktionen auf tödliche Messerattacke in Billigheim-Ingenheim. Nach dem Tötungsdelikt an einer 53-jährigen Frau haben Landrat Dietmar Seefeld und die Gleichstellungsbeauftragte Isabel Stähler die Gewalttat scharf verurteilt. Wie die Kreisverwaltung Südliche Weinstraße mitteilt, forderten beide, Gewalt gegen Frauen nicht als Privatangelegenheit abzutun. Stähler wies auf steigende Fallzahlen in der Region hin und rief dazu auf, Warnsignale ernst zu nehmen und Hilfsangebote wie das Netzwerk Stopp Südpfalz zu nutzen. Bundeswehr kehrt in die Kurpfalz-Kaserne nach Speyer zurück. Die Stadt Speyer und die Bundeswehr haben ihre Verhandlungen über die Zukunft der Kurpfalz-Kaserne erfolgreich abgeschlossen. Wie die Stadt mitteilt, soll noch im September eine Absichtserklärung unterzeichnet werden. Speyers Oberbürgermeisterin Stefanie Seiler betonte, dass auch kommunale Anliegen bei der Einigung berücksichtigt wurden. Nach der Unterzeichnung plant die Stadt eine Informationsveranstaltung für Anwohnerinnen und Anwohner im Stadtteil Speyer Nord. Anwohner in Landau-Gottramstein müssen sich in den kommenden Tagen auf Lärm einstellen. Auf der B10-Baustelle laufen ab sofort die Abbrucharbeiten an den alten Brückenfundamenten. Wie der Landesbetrieb Mobilität mitteilte, beginnen am kommenden Mittwoch zudem Gleisbauarbeiten, bei denen auch nachts und am Sonntag gearbeitet wird. Die Arbeiten dauern voraussichtlich bis Mitte September. Der CDU-Kreisverband Neustadt wählt am kommenden Dienstag bei seinem Parteitag in Duttweiler einen neuen Vorstand. An der Spitze der Partei kommt es dabei zu einem Wechsel. Der bisherige Vorsitzende Dirk Herber tritt wegen seiner neuen Aufgabe als Staatssekretär im Innenministerium nicht mehr für das Amt an. Wer seine Nachfolge übernehmen soll, möchte die Partei erst auf der Versammlung bekannt geben. Und das Beste kommt zum Schluss. In Annweiler hat jetzt die Anmeldung zu der diesjährigen bunten Herbstferienwoche begonnen. Für Kinder und Jugendliche gibt es in der ersten Ferienwoche hier ein bunt gestaltetes Programm. Gerne mitmachen.
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2: Das Wetter heute am Donnerstag wirklich nochmal schön. Wir erreichen heute Maximwerte von 28 Grad. Wir haben über den Tag verteilt immer mal wieder graue, dichte Wolken. Ansonsten aber auch ganz viele schöne Sonnenmomente.
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2: Wir werfen einen Blick auf die Straßen, sieht nach wie vor aber alles frei aus. Ich wünsche euch, egal wo ich euch jetzt gerade auf den Straßen erwische, eine gute und vor allem eine richtig sichere Fahrt.
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0: Donnerstag hier bei der Antenne heißt natürlich wieder, ihr habt jetzt die Chance auf 2 Kinokarten. Wir hören jetzt gleich, um welchen Film es sich handelt. Und wenn ihr auf diesen Film Bock habt, dann schaut doch mal bei uns bei Social Media vorbei und kommentiert unter unserem Beitrag, mit wem ihr gerne ins Kino möchtet.
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2: Was ist schon normal? Ich würde mal sagen, nach einem Einbruch in einem vollbesetzten Reisebus untertauchen, gehört eher nicht dazu. Und trotzdem ist genau das der Plan unserer beiden Protagonisten im heutigen Kinotipp.
3: Los, kommst du jetzt!
4: Die Karre ist weg. Natürlich ist die Karre weg, du hast auf dem Behindertenparkplatz geparkt.
2: Uiuiui, Anfängerfehler. Carlo und Alex hatten eigentlich einen wasserdichten Fluchtplan und der hat ungefähr bis zum nächsten Problem funktioniert. Also muss schnell ein Notfallplan her und der führt die beiden ausgerechnet in einen vollbesetzten Reisebus. Allerdings ist das kein gewöhnlicher Reisebus.
5: Wer war dein Aufzügler ist doch.
6: Otto? Ich bin Polly. Wir haben dich schon erwartet.
4: Ja, komm, Otto.
6: Das ist Otto. Sagt alle Hallo zu Otto.
7: Hallo.
2: Carlo und Alex haben spontan eine brillante Idee. Sie schlüpfen einfach in die Rollen eines fehlenden Teilnehmers und seines Betreuers.
4: Was ist jetzt der Plan? Guck sie dir an und mach die nach. Auf gar keinen Fall. Halt die Klappe und tu so wie die. Ja, okay, war ein bisschen drüber, ja.
2: Je länger die Reise dauert, desto schwieriger wird's für die beiden, die Tarnung aufrechtzuerhalten. Zwischen ungeplanten Zwischenstopps, neuen Freundschaften und jeder Menge Fettnäpfchen wächst die Gefahr, dass die beiden auffliegen.
8: Du bist nicht behindert.
4: Ich bin super behindert. Schon als ich ein Kind war.
8: Ich glaub dir kein Wort.
4: Ja, ich hab was Dummes gemacht und ich muss mich hier ein paar Tage verstecken.
8: Keine Sorge, ihr seid's gerade. Außer Louis.
4: Wer ist Louis?
9: Das bin ich, du Vollpfosten!
2: Das gewisse Extra ist eine warmherzige Komödie mit ordentlich Chaos, viel Situationshumor und einer ziemlich ungewöhnlichen Fluchtgeschichte. Und der Film ist das Remake des französischen Kinohits Was ist schon normal? Ab heute läuft er auch bei uns in der Region auf der großen Leinwand.
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0: Wir haben aktuell 24 Grad in Gleisweiler und 25 Grad bei euch in Böbingen, Freimersheim und auch Weingarten.
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2: Ich bin Katrin Müller. Nach dem Wiederaufflammen des Iran-Kriegs sind die Spritpreise erneut gestiegen. Superbenzin der Sorte E10 kostete laut ADAC im bundesweiten Tagesdurchschnitt gestern etwa 2,21 Euro pro Liter. Das ist ein neuer Höchststand und übertraf den bisherigen Rekord aus März 2022.
3: Die USA hatten vor wenigen Tagen ihre Angriffe auf den Iran wieder aufgenommen. Der wiederum reagiert mit Gegenangriffen und diese neue Eskalation hat die Rohölpreise wieder in die Höhe getrieben. Obendrauf kommt das Niedrigwasser am Rhein. Das sorgt für höhere Transportkosten und auch das macht sich an den Preisen an der Tanksäule bemerkbar. Autofahrer müssen also weiterhin tiefer in die Tasche greifen und Entlastung ist nicht in Sicht. Eine Neuauflage des Tankrabatts, der bis Ende Juni galt, hat die Bundesregierung bisher abgelehnt. Fiona Reinhardt, Nachrichtenredaktion.
2: Bundesaußenminister Wadephul hat die von Moskau angekündigte Schließung der Goethe-Institute in Russland bedauert. Das Goethe-Institut mache sich jeden Tag um Kulturbeziehungen und gesellschaftlichen Austausch zwischen Russland und Deutschland verdient. Die nun von Moskau angekündigte Maßnahme sei sehr bedauerlich, denn sie schade den Beziehungen weiter, kritisierte Wadephul. Nach einer Brandattacke auf eine Baustelle in München vermutet das Bayerische Landeskriminalamt einen Anschlagsversuch gegen ein Unternehmen aus dem Rüstungsbereich. Es werde wegen eines politischen Hintergrunds ermittelt, sagte ein Sprecher des LKA.
4: Ein Zeuge hatte gegen Mitternacht die Polizei alarmiert, weil aus einem Auto Brandsätze geworfen worden sind. Einer davon hat im Bereich von Baucontainern gezündet. Einen weiteren haben Spezialkräfte unschädlich gemacht. Wenig später wurden in der Nähe eine 28-jährige Frau und ein 38-jähriger Mann aus Bulgarien festgenommen. Das Betriebsgelände selbst sei nicht betroffen gewesen, sagte eine Konzernsprecherin der ARD. Aus München, Sebastian Will.
2: Mauersegler, Schwarzmilane, Nachtigallen, viele Vogelarten sind schon gen Süden gezogen oder gerade unterwegs. Der große Vogelzug steht aber noch bevor. Derzeit sammeln sich erste Kraniche an ihren großen Rastplätzen im Nordosten von Deutschland. Laut Experten gibt es hierzulande mehr als 13.000 Brutpaare. Und bis Oktober rasten für den Herbstzug dann mindestens 200.000 bis 300.000 Kraniche gleichzeitig. Die meisten davon aus Skandinavien, Polen und dem Baltikum.
1: Und jetzt noch mehr Informationen aus unserer Region.
5: Ich bin Frederik Stübing. Neues Messfahrzeug für den Katastrophenschutz in Landau. Die Landauer Feuerwehr hat einen neuen CBRN-Erkundungswagen erhalten. Laut Stadtverwaltung ermöglicht das vom Bund bereitgestellte Spezialfahrzeug genaue Messungen von Gefahrstoffen und Radioaktivität, um im Ernstfall Gefahrenbereiche schneller zu erkennen. Tarifabschluss im rheinland-pfälzischen Großhandel. Für die Beschäftigten im Groß- und Außenhandel in Landau, Neustadt und ganz Rheinland-Pfalz steigen die Entgelte in zwei Stufen um insgesamt 5%. Laut Verdi gibt es rückwirkend zum August zunächst 2,9% mehr Geld. Der neue Tarifvertrag gilt für 2 Jahre.
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0: Richtung Nachmittag ziehen noch mal ein paar Wölkchen hier über Landau und Neustadt, aber es bleibt soweit trocken. Die Höchsttemperatur liegt heute bei 26 Grad und morgen wird es dann noch mal deutlich wärmer. Bei Maxiwerten bis zu 30 Grad, aber allerdings auch wirklich ziemlich windig.
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0: Die Straßen sehen aktuell frei aus, der Verkehr rollt. Also habt noch eine gute Fahrt und kommt gut an.
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0: Und mit mir Maja Wendland. Fast geschafft, es ist Donnerstag und das Wochenende ist wirklich zum Greifen nah. Und wenn euch noch die passenden Pläne fehlen, hat unsere Praktikantin Alisa gleich die besten Tipps aus der Region für euch.
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0: Isaac, Always on the Run, hier bei der Antenne um kurz nach eins.
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2: 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Von 18 bis 23 Uhr erwarten euch leckere Burger, kühle Getränke und Live-Musik mit DJ Emil Team. Schnappt euch also eure Freunde oder Kollegen und lasst die Woche hier ganz entspannt ausklingen.
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1: Ich bin Frederik Stübing, hallo. Neuer Erkundungswagen für Landauer Feuerwehr. Die Feuerwehr Landau hat einen neuen CBRN-Erkundungswagen für den Katastrophenschutz offiziell in Dienst gestellt. Der Bundestagsabgeordnete Thomas Gebhardt übergab symbolisch den Schlüssel für das rund 300.000 Euro teure Bundesfahrzeug an den Gefahrstoffzug. Mit dem Spezialfahrzeug können Einsatzkräfte chemische, biologische und radioaktive Gefahren messen, erstmals auch kontinuierlich während der Fahrt. 5% mehr Gehalt im Großhandel. Die Beschäftigten im Groß- und Außenhandel in Landau, Neustadt und ganz Rheinland-Pfalz erhalten insgesamt 5% mehr Gehalt. Wie die Gewerkschaft Verdi mitteilt, hat die Tarifkommission dem Verhandlungsergebnis zugestimmt. Die Löhne steigen rückwirkend zum 1. August um 2,9%. Eine zweite Stufe von 2,1% folgt im Mai nächsten Jahres. Auch die Ausbildungsvergütung wird in 2 Schritten angehoben. Der Tarifvertrag hat eine Laufzeit von 24 Monaten. Nach einem Streit auf einem Radweg zwischen Maximiliansau und Hagenbach sucht die Polizei nach einem aggressiven Radfahrer. Der etwa 30-jährige, muskulöse Mann geriet am Dienstag mit Passanten aneinander, beleidigte sie und bedrohte sie mit einem Messer. Anschließend flüchtete er mit einer Begleiterin. Der Täter trug ein dunkelblaues T-Shirt mit Aufdruck und war auf einem Trekkingrad unterwegs. Die Polizei Wörth bittet Zeugen um Hinweise. Autofahrer auf der A65 und der K6 müssen sich ab heute an der Anschlussstelle Edenkoben auf Behinderungen einstellen. Die Autobahn GmbH saniert dort die Brücke über die Autobahn. Auf der K6 regelt deshalb eine Ampel den Verkehr. Zudem ist die Auffahrt in Richtung Karlsruhe aus Richtung Fenningen gesperrt. Umleitungen über den benachbarten Kreisel sind ausgeschildert. Die Arbeiten sollen bis Ende des Jahres dauern. Und das Beste kommt zum Schluss. Die Diakonissen Bethesda Landau bewirten am 13. September wieder die Ringelsberghütte in Frankweiler. Der Erlös aus den selbstgemachten Speisen geht an den Förderverein Ein Hospiz für Landau SIW. Gerne vorbeischauen.
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2: Heute heißt es auf jeden Fall Sonne-Wolke-Mix, aber immerhin bleibt der Regenschirm zu Hause. Maximal werden heute 26 Grad erreicht und morgen wird es dann nochmal deutlich wärmer, bei einer Höchsttemperatur von 30 Grad. Aber dazu weht ein kräftiger Wind.
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2: Die Straßen sehen aktuell frei aus, der Verkehr rollt, also habt noch eine gute Fahrt und kommt gut an.
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Bon Jovi, It's My Life, hier bei der Antenne um 20 vor 2. Alle Boxfans zwischen Landau und Neustadt, haltet euch fest. Ja, so hört sich's am Samstag in Landau an, denn die fünfte Landauer Boxnacht steht an.

0: Und Henry Bartsch, Inhaber der Elite-Boxing-Kampfsportschule in Landau, ist heute bei uns. Henry, was erwartet die Besucher denn bei der 5. Landauer Boxnacht?
1: Wir werden wieder starten mit olympischen Boxen. Wir werden 12 Kämpfe von Amateuren sehen und danach schalten wir dann ab 20 Uhr um und gehen zu den Profis. Hier werden Kama Malegu boxen, der amtierende deutsche Meister ist. Es wird Amir Nasladani boxen, der vor 8 Wochen Juniorenweltmeister geworden ist im WBF. Das heißt, hier sind spannende Kämpfe auf höchstem Niveau geboten und da freuen wir uns natürlich, wenn ihr dabei seid.
0: Da ist ja wirklich ordentlich was geboten und was die Fans letztes Jahr besonders cool fanden, die Stimmung, die war ja wirklich der Wahnsinn. Wird es dieses Jahr wieder genauso werden?
1: Das wird auch dieses Jahr wieder so sein, weil die Boxsportszene auch bei uns in der Pfalz immer mehr Anhänger gewinnt. Und daher sind sehr, sehr viele Boxsportinteressierte natürlich auch im Universentheater am Wochenende. Jeder Boxer hat seine eigenen Fans dabei und dementsprechend wird auch die Stimmung natürlich nochmals anders sein. Diese Kämpfe werden auch auf der Bühne des Kinos, wird der Ring aufgebaut und hinten ist die Leinwand. Und da auf diese riesige Leinwand wird dann auch noch der Kampf nochmals übertragen, sodass man sozusagen doppelt sieht. Boxen im Kino ist mit Sicherheit nicht das, was man jedes Wochenende hier bei uns sieht.
0: Nee, also das auf jeden Fall nicht. Dann steht einem spannenden Abend ja nichts mehr im Weg. Los geht's am Samstag ab 17 Uhr im Universum Theater in Landau. 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Also, ich drück euch die Daumen.

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0: Wir haben 23 Grad in Annweiler und 24 Grad in Bellheim, Hürth und Rülsheim.
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2: Ich bin Dirk Zeitler. Experten des IFO-Instituts zeigen sich mit Blick auf die deutsche Wirtschaft optimistischer. Sie haben die Konjunkturprognose überraschend stark erhöht. Die Ökonomen erwarten nun in diesem Jahr ein Wachstum des Bruttoinlandsprodukts von 1,4%. 9,6 Prozentpunkte mehr als bisher.
3: Trotz all der Hiobsbotschaften der vergangenen Jahre sind die deutschen Unternehmen offenbar widerstandsfähig. Das liege unter anderem am schuldenfinanzierten Investitionspaket der Bundesregierung, so die Experten des IFO-Instituts. Aber auch eine gestiegene Nachfrage aus dem Ausland trage zu den positiven Entwicklungen bei. Auch das Deutsche Institut für Wirtschaftsforschung zeigt sich optimistisch und hat seine Prognose für die deutsche Wirtschaft jetzt mehr als verdoppelt. Fiona Reinhardt, Nachrichtenredaktion.
2: Nach einer Brandattacke auf eine Baustelle in München vermutet das Bayerische Landeskriminalamt einen Anschlagsversuch gegen ein Unternehmen aus dem Rüstungsbereich. Es werde wegen eines politischen Hintergrunds ermittelt, sagte ein Sprecher. Um welches Unternehmen es konkret geht, sagte er nicht. Einsatzkräfte nahmen inzwischen zwei Menschen an einer Tankstelle fest. Bei den Tatverdächtigen handelt es sich nach LKA-Angaben um Bulgaren. Am Wochenende mal ein Bierchen, das ist vor allem jungen Männern in Deutschland nicht genug. Fast die Hälfte aller Männer zwischen 18 und 25 Jahren neigt zumindest zeitweise zu exzessivem Alkoholkonsum. Das ergab eine Umfrage im Auftrag des Bundesinstituts für öffentliche Sicherheit.
4: Knapp 46% der befragten jungen Männer gaben an, sich im vergangenen Jahr gelegentlich in den Rausch getrunken zu haben. Bei den Frauen zwischen 18 und 25 sagten das 26%. Und selbst bei Jugendlichen, also den 12- bis 17-Jährigen, gaben knapp 15% an, schon mal auf Partys die Kontrolle zu verlieren. Die Umfrage zeigt aber gleichzeitig, dass diese Exzesse Ausnahmen sind, denn regelmäßiger Alkoholkonsum ist bei jungen Erwachsenen so unbeliebt wie noch nie. Sie trinken seltener als früher und beginnen generell auch später damit. Tiana Kramer, Nachrichtenredaktion.
2: Nach dem Wiederaufflammen des Irankriegs hat der Preis für Superbenzin der Sorte E10 einen Höchststand erreicht. Der Preis für einen Liter stieg gestern im bundesweiten Tagesdurchschnitt auf 2,21 Euro und übertraf damit den bisherigen Rekord von 2,20 Euro aus dem März 2022. Das teilte der ADAC mit.
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5: Mit Frederik Stübing, hallo. Tarifabschluss im rheinland-pfälzischen Großhandel. Für die Beschäftigten im Groß- und Außenhandel in Landau, Neustadt und ganz Rheinland-Pfalz steigen die Entgelte in zwei Stufen um insgesamt 5%. Laut Verdi gibt es rückwirkend zum August zunächst 2,9% mehr Geld. Der neue Tarifvertrag gilt für 2 Jahre. Neues Messfahrzeug für den Katastrophenschutz in Landau. Die Landauer Feuerwehr hat einen neuen CBRN-Erkundungswagen erhalten. Laut Stadtverwaltung ermöglicht das vom Bund bereitgestellte Spezialfahrzeug genaue Messungen von Gefahrstoffen und Radioaktivität, um im Ernstfall Gefahrenbereiche schneller zu erkennen.
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3: Ein bisschen grauer geht's heute Richtung Nachmittag weiter. Viele Wolken bestimmen das Wetter, aber örtlich kommt dann doch nochmal die Sonne raus und trocken bleibt's trotzdem. Die Höchsttemperatur liegt bei rund 26 Grad und morgen dürfen wir uns dann auf richtiges Sommerwetter wieder freuen, bei 30 Grad Maxi-Wert. Aber dazu wird's auf jeden Fall ordentlich windig.
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3: Die Straßen sehen aktuell frei aus, der Verkehr rollt. Ich habe hier wirklich nichts zu meckern. Also habt noch eine gute Fahrt und kommt gut an.
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3: Und mit mir Maja Wendland. Abnehmen per Spritze kennen wahrscheinlich mittlerweile wirklich viele. Aber jetzt gibt's das Ganze auch noch als Pille. Für wen das Ganze wirklich gedacht ist und was der Unterschied zur Spritze ist, das klären wir jetzt gleich nach 2 Songs.
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0: Adele mit Kennedy, Something to Someone, hier bei der Antenne um kurz nach zwei. Ob in Landau, Neustadt oder anderswo, von Abnehmspritzen wie Ozempic oder Wegovy haben mittlerweile wahrscheinlich die meisten schon mal gehört. Seit dem 1. September wird neben den Spritzen jetzt auch die Abnehmpille angeboten. Meine Kollegin Alisa ist bei mir. Sag mal, für wen ist diese neue Pille eigentlich gedacht?
1: Also, die Abnehmpille ist speziell für Menschen mit Adipositas oder Übergewicht mit mindestens einer gewichtsbedingten Begleiterkrankung.
0: Okay.
1: Die Europäische Arzneimittelagentur empfiehlt außerdem, die Pille erst ab 18 Jahren einzunehmen.
0: Ah, okay. Und das heißt, ich kann jetzt einfach so in die nächste Apotheke spazieren und mir die Abnehmpille dort kaufen? Oder wie funktioniert das?
1: Nee. Also so einfach funktioniert es dann leider doch nicht. Man braucht nämlich auf alle Fälle ein Rezept, um an die Pille überhaupt ranzukommen.
0: Okay.
1: Außerdem zählt die Abnehmpille als Lifestyle-Medikament und muss selbst gezahlt werden. Und je nach Dosierung können da monatliche Kosten zwischen 173 und 280 Euro auf einen zukommen.
0: Oha, also echt kein Schnapper, ey. Aber was ist das jetzt überhaupt für ein Unterschied zwischen Abnehmpille und Abnehmspritze?
1: Also von der Anwendung mal abgesehen, sind Pille und Spritze im Prinzip genau dasselbe. Gleicher Wirkstoff, gleiche Nebenwirkungen und das Medikament muss ein Leben lang eingenommen werden. Aber während man die Spritze nur einmal pro Woche nutzt, muss die Abnehmpille jeden Morgen geschluckt werden. Und die Regeln hier sind auch gar nicht mal so einfach. Die Bundesvereinigung Deutscher Apothekerverbände sagt, dass vor der Einnahme mindestens 8 Stunden lang nichts gegessen werden darf.
0: Oh Gott.
1: Ja, und auch danach muss nochmal 30 Minuten lang auf Essen, Trinken oder auch andere Medikamente verzichtet werden.
0: Krass einfach. Also das klingt ja irgendwie wirklich anstrengend, aber jetzt sind wir über alles geupdatet. Danke Alisa an der Stelle auf jeden Fall.
1: Gerne.
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1: Mit Frederik Stübing einen schönen Donnerstag. 5% mehr Gehalt im Großhandel. Die Beschäftigten im Groß- und Außenhandel in Landau, Neustadt und ganz Rheinland-Pfalz erhalten insgesamt 5% mehr Gehalt. Wie die Gewerkschaft Verdi mitteilt, hat die Tarifkommission dem Verhandlungsergebnis zugestimmt. Die Löhne steigen rückwirkend zum 1. August um 2,9%. Eine zweite Stufe von 2,1% folgt im Mai nächsten Jahres. Auch die Ausbildungsvergütung wird in 2 Schritten angehoben. Der Tarifvertrag hat eine Laufzeit von 24 Monaten. Neuer Erkundungswagen für Landauer Feuerwehr. Die Feuerwehr Landau hat einen neuen CBRN-Erkundungswagen für den Katastrophenschutz offiziell in Dienst gestellt. Der Bundestagsabgeordnete Thomas Gebhardt übergab symbolisch den Schlüssel für das rund 300.000 Euro teure Bundesfahrzeug an den Gefahrstoffzug. Mit dem Spezialfahrzeug können Einsatzkräfte chemische, biologische und radioaktive Gefahren messen, erstmals auch kontinuierlich während der Fahrt. Autofahrer auf der A65 und der K6 müssen sich ab heute an der Anschlussstelle Edenkoben auf Behinderungen einstellen. Die Autobahn GmbH saniert dort die Brücke über die Autobahn. Auf der K6 regelt deshalb eine Ampel den Verkehr. Zudem ist die Auffahrt in Richtung Karlsruhe aus Richtung Fenningen gesperrt. Umleitungen über den benachbarten Kreisel sind ausgeschildert. Die Arbeiten sollen bis Ende des Jahres dauern. Nach einem Streit auf einem Radweg zwischen Maximiliansau und Hagenbach sucht die Polizei nach einem aggressiven Radfahrer. Der etwa 30-jährige, muskulöse Mann geriet am Dienstag mit Passanten aneinander, beleidigte sie und bedrohte sie mit einem Messer. Anschließend flüchtete er mit einer Begleiterin. Der Täter trug ein dunkelblaues T-Shirt mit Aufdruck und war auf einem Trekkingrad unterwegs. Die Polizei Wörth bittet Zeugen um Hinweise. Und das Beste kommt zum Schluss. Der Rotary Club Neustadt hat jetzt einen Spendencheck von 6.500 Euro an die Lebensretter für Ghana übergeben. Damit wird der kommende Ärzteeinsatz in Ghana fast vollständig finanziert. Weiter so.
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2: Richtung Nachmittag ziehen noch mal ein paar Wölkchen hier über Landau und Neustadt, aber es bleibt soweit trocken. Die Höchsttemperatur liegt heute bei 26 Grad und morgen wird es dann noch mal deutlich wärmer. Bei Maxi-Werten bis zu 30 Grad, aber allerdings auch wirklich ziemlich windig.
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0: 3,3% mehr als gestern. Viel hineininterpretieren sollte man da nicht. Immerhin nach dem Abwärtstrend seit Montag hat sich der Markt offensichtlich stabilisiert. Positiv auch das Leibniz-Institut für Wirtschaftsforschung in Halle hat seine Prognose für das deutsche Wirtschaftswachstum in diesem Jahr mit 1,4% nach oben korrigiert. Hier legen vorerst SAP, Deutsche Telekom und die Deutsche Bank Aktie überdurchschnittlich zu. Klar verloren haben indessen Rheinmetall, Airbus und Siemens. Der Eurokurs hat sich am Nachmittag auf 1,1615 $ verteuert. Aus Frankfurt, Klaus Bente.
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1: 3. September 1986. Chris de Burgh ist mit The Lady in Red ganz neu in den Charts. Lady. Chris de Burgh sagt, er hat diesen Song zwar nicht direkt über seine Frau Diane geschrieben, das Thema, das wurde aber auf jeden Fall inspiriert von dem ersten Treffen mit ihr. Denn er findet, die meisten Männer, die können sich überhaupt nicht mehr daran erinnern, was ihre Frau beim ersten Treffen anhatte. Und deswegen bezieht er sich im Song ganz speziell auf Dianes wunderschönes rotes Kleid. Vor allem geht es aber darum, den wichtigsten Menschen im Leben Wertschätzung zu zeigen. Denn man sollte sich immer wieder daran erinnern, was genau es war, dass wir ursprünglich mal so anziehend und spannend an ihnen fanden, erzählte Burgh in einem Interview. The Lady in Red geht ordentlich durch die Decke. Er wird weltweit bekannt, macht Chris de Burgh quasi vom Nischensänger zum Star und wird zu seinem absoluten Markenzeichen. Und sehr, sehr wahrscheinlich gibt es noch heute kein einziges Chris de Burgh-Konzert ohne The Lady in Red. 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

0: 22 Grad in Frankweiler und 24 Grad in Speyer, Duttweiler und Böbingen.
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3: Ich bin Dirk Zeitler. Nach einer Brandattacke auf eine Baustelle in München vermutet das Bayerische Landeskriminalamt einen Anschlagsversuch gegen ein Unternehmen aus dem Rüstungsbereich. Es werde wegen eines politischen Hintergrunds ermittelt, sagte ein Sprecher. Um welches Unternehmen es konkret geht, sagte er nicht. Einsatzkräfte nahmen inzwischen zwei Menschen an einer Tankstelle fest. Bei den beiden Tatverdächtigen handelt es sich nach LKA-Angaben um Bulgaren. Wie kann die Stromversorgung in Deutschland besser geschützt werden und wer ist dafür verantwortlich? Nach den jüngsten Sabotageakten in Brandenburg und NRW wird vor allem über einen besseren Schutz sensibler Anlagen diskutiert. NRW-Innenminister Reul fordert ein Umdenken bei der Abwägung von Sicherheits- und Datenschutzfragen.
4: Betreiber kritischer Infrastruktur dürfen laut Reul ihre Anlagen bislang nicht mit Videokameras überwachen. Ein besserer Schutz ist aus seiner Sicht aber zwingend erforderlich. Wegen der Größe von Strom- oder Bahnnetzen ist eine Überwachung durch die Polizei aus seiner Sicht nicht möglich. Stattdessen fordert er technische Möglichkeiten und dafür muss der Gesetzgeber den Betreibern den rechtlichen Rahmen geben, sagt der NRW-Innenminister. Er nannte auch Drohnen als mögliche Maßnahme. David Riemer, Nachrichtenredaktion.
3: Nach dem Wiederaufflammen des Irankriegs sind die Spritpreise erneut gestiegen. Superbenzin der Sorte E10 kostete laut ADAC im bundesweiten Tagesdurchschnitt gestern 2,21 Euro pro Liter. Das ist ein neuer Höchststand und übertraf den bisherigen Rekord aus dem März 2022.
5: Die USA hatten vor wenigen Tagen ihre Angriffe auf den Iran wieder aufgenommen. Der wiederum reagiert mit Gegenangriffen und diese neue Eskalation hat die Rohölpreise wieder in die Höhe getrieben. Obendrauf kommt das Niedrigwasser am Rhein. Das sorgt für höhere Transportkosten und auch das macht sich an den Preisen an der Tanksäule bemerkbar. Autofahrer müssen also weiterhin tiefer in die Tasche greifen und Entlastung ist nicht in Sicht. Fiona Reinhardt, Nachrichtenredaktion.
3: Experten des IFO-Instituts zeigen sich mit Blick auf die deutsche Wirtschaft optimistischer. Sie haben die Konjunkturprognose überraschend stark erhöht. Die Ökonomen erwarten nun in diesem Jahr ein Wachstum des Bruttoinlandsprodukts von 1,4%, 0,6 Prozentpunkte mehr als bisher.
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6: Ich bin Frederik Stübing. Neues Messfahrzeug für den Katastrophenschutz in Landau. Die Landauer Feuerwehr hat einen neuen CBRN-Erkundungswagen erhalten. Laut Stadtverwaltung ermöglicht das vom Bund bereitgestellte Spezialfahrzeug genaue Messungen von Gefahrstoffen und Radioaktivität, um im Ernstfall Gefahrenbereiche schneller zu erkennen. Tarifabschluss im rheinland-pfälzischen Großhandel. Für die Beschäftigten im Groß- und Außenhandel in Landau, Neustadt und ganz Rheinland-Pfalz steigen die Entgelte in zwei Stufen um insgesamt 5%. Laut Verdi gibt es rückwirkend zum August zunächst 2,9% mehr Geld. Der neue Tarifvertrag gilt für 2 Jahre.
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0: Ein bisschen grauer geht's heute Richtung Nachmittag weiter. Viele Wolken bestimmen das Wetter, aber örtlich kommt dann doch nochmal die Sonne raus und trocken bleibt's trotzdem. Die Höchsttemperatur liegt bei rund 26 Grad und morgen dürfen wir uns dann auf richtiges Sommerwetter wieder freuen, bei 30 Grad Maxi-Wert. Aber dazu wird's auf jeden Fall ordentlich windig.
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0: Es staut sich auf der A65 Ludwigshafen Richtung Landau zwischen Deidesheim und Neustadt Nord für einen guten Kilometer. Ihr braucht hier ungefähr 5 Minuten länger. Alles weitere sieht relativ frei aus, also habt noch eine gute Fahrt und kommt gut an.
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0: Und mit mir Maya Wendland. Panini-Sticker kennt wahrscheinlich jeder. Aber was wäre, wenn plötzlich die eigenen Lehrer in eurem Stickerheft auftauchen? Genau das haben sich 2 Schülerinnen aus Bad Dürkheim gedacht. Was hinter der lustigen Aktion steckt, das hört ihr gleich nach 2 Songs.
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0: Nico Santos, Human Being, hier bei der Antenne um kurz nach drei. Es gibt, egal ob in Landau oder Neustadt, viele Menschen, die wirklich sehr kreativ sind. Zwei von denen habe ich jetzt vor mir, und zwar Rebecca und Paulina. Sie sind Schülerinnen des Werner-Eisenberg-Gymnasiums in Bad Dürkheim und gehen dort in die 13. Klasse. Und wenn man in den Pausen ganz genau hinschaut, kann man an der Schule ganz viele Panini-Stickern mit Gesichtern von den Lehrern dort finden. Was auf den Karten genau drauf ist, das fragen wir die beiden jetzt einfach mal.
1: Also die Karten haben eine normale Version, wo dann vorne ein Bild von den Lehrern ist. Und hinten gibt es dann so einen kleinen Steckbrief mit dem Lieblingsweinfest in der Region, die durchschnittliche Korrekturdauer, den Koffein pro Tag und so weiter. Und das konnten die Lehrer eben dann von sich ausfüllen. Und es gibt eine seltene Version der Karte, die ist dann im Prinzip hinten, der Steckbrief ist weitestgehend gleich, nur ein anderes Foto noch.
0: Also eine ganze Panini-Sticker-Sammlung mit Bildern und lustigen Infos wie Koffeingehalt pro Tag von den eigenen Lehrern. Also das ist ja wirklich mega lustig. Wie seid ihr denn darauf gekommen?
1: Ja, also die ursprüngliche Idee kam von einem Mitschüler, der das an der Schule seiner Schwester auch schon gesehen hat. Und da haben wir dann eben miterlebt, dass die relativ viel Geld damit verdient haben, was uns natürlich, was wir gut finden. Und dann haben wir das auch über Social Media auch schon gesehen. Und dann haben wir es mal ausprobiert.
0: Die Aktion soll aber nicht einfach nur lustig oder cool sein. Ihr wollt damit ja was ganz Bestimmtes erreichen, oder?
2: Genau, also wir wollen unseren Abiball finanzieren. Das ist ja heutzutage wirklich so, dass man da ordentliche Summen braucht. Und über die Lehrerkarten haben wir da einfach eine super Möglichkeit, sowohl was Schönes für die Schulgemeinschaft zu machen. Also es ist ja auch wirklich, es war echt super, wie viele Leute dann kamen. Und trotzdem haben wir am Ende das Geld für unseren Abiball.
0: Wie die ganze Aktion bei den Lehrern ankommt und wie viele Sticker jetzt schon weg sind, das erfahrt ihr gleich hier bei der Antenne.
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1: Ich bin Frederik Stübing, hallo. Neuer Erkundungswagen für Landauer Feuerwehr. Die Feuerwehr Landau hat einen neuen CBRN-Erkundungswagen für den Katastrophenschutz offiziell in Dienst gestellt. Der Bundestagsabgeordnete Thomas Gebhardt übergab symbolisch den Schlüssel für das rund 300.000 Euro teure Bundesfahrzeug an den Gefahrstoffzug. Mit dem Spezialfahrzeug können Einsatzkräfte chemische, biologische und radioaktive Gefahren messen, erstmals auch kontinuierlich während der Fahrt. 5% mehr Gehalt im Großhandel. Die Beschäftigten im Groß- und Außenhandel in Landau, Neustadt und ganz Rheinland-Pfalz erhalten insgesamt 5% mehr Gehalt. Wie die Gewerkschaft Verdi mitteilt, hat die Tarifkommission dem Verhandlungsergebnis zugestimmt. Die Löhne steigen rückwirkend zum 1. August um 2,9%. Eine zweite Stufe von 2,1% folgt im Mai nächsten Jahres. Auch die Ausbildungsvergütung wird in 2 Schritten angehoben. Der Tarifvertrag hat eine Laufzeit von 24 Monaten. Nach einem Streit auf einem Radweg zwischen Maximiliansau und Hagenbach sucht die Polizei nach einem aggressiven Radfahrer. Der etwa 30-jährige, muskulöse Mann geriet am Dienstag mit Passanten aneinander, beleidigte sie und bedrohte sie mit einem Messer. Anschließend flüchtete er mit einer Begleiterin. Der Täter trug ein dunkelblaues T-Shirt mit Aufdruck und war auf einem Trekkingrad unterwegs. Die Polizei Wörth bittet Zeugen um Hinweise. Autofahrer auf der A65 und der K6 müssen sich ab heute an der Anschlussstelle Edenkoben auf Behinderungen einstellen. Die Autobahn GmbH saniert dort die Brücke über die Autobahn. Auf der K6 regelt deshalb eine Ampel den Verkehr. Zudem ist die Auffahrt in Richtung Karlsruhe aus Richtung Fenningen gesperrt. Umleitungen über den benachbarten Kreisel sind ausgeschildert. Die Arbeiten sollen bis Ende des Jahres dauern. Und das Beste kommt zum Schluss. Die Diakonissen Bethesda Landau bewirten am 13. September wieder die Ringelsberghütte in Frankweiler. Der Erlös aus den selbstgemachten Speisen geht an den Förderverein Ein Hospiz für Landau SIW. Gerne vorbeischauen.
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2: Heute heißt es auf jeden Fall Sonne-Wolke-Mix, aber immerhin bleibt der Regenschirm zu Hause. Maximal werden heute 26 Grad erreicht und morgen wird es dann nochmal deutlich wärmer, bei einer Höchsttemperatur von 30 Grad. Aber dazu weht ein kräftiger Wind.
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2: Es staut sich auf der A65 Ludwigshafen Richtung Landau zwischen Deidesheim und Neustadt Nord für einen guten Kilometer. Ihr braucht hier ungefähr 5 Minuten länger. Alles weitere sieht relativ frei aus, also habt noch eine gute Fahrt und kommt gut an.
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0: Collins, A Girl Like You, hier bei der Antenne um 20 vor 4. Der Abiball. Egal, ob man den in Landau, Neustadt oder sonst wo feiert, es ist einfach eine wirklich tolle Sache, aber es kostet alles sehr viel Geld. Deswegen haben Rebecca und Paulina des Werner-Eisenberg-Gymnasiums etwas ganz Besonderes gestartet. Und zwar Panini-Stickern mit Bildern und lustigen Facts über die eigenen Lehrer. Die Sticker werden in den Pausen verkauft und dadurch wird Geld gesammelt. Wie ist das Ganze denn bei den Lehrern angekommen? Das haben wir bei Rebecca und Paulina mal nachgefragt.
1: Ja, also würde ich sagen, es war so eine durchwachsene Antwort. Also es gab wirklich die Lehrer, die totale Fans von dem Projekt waren. Auch unsere Schulleitung war wirklich begeistert, was echt sehr praktisch war. Und es gab dann auch Lehrer, die versucht haben, andere Lehrer noch zu überzeugen, ach doch noch mitzumachen, weil es doch so eine schöne Idee ist. Aber am Ende sind wir echt zufrieden mit der Menge an Lehrer, die mitgemacht haben. Also wir hatten auch gesagt, wir hätten schon gern über 30, damit es was wird. Und das hat dann ja glücklicherweise geklappt.
0: Wie viele Panini-Karten habt ihr denn schon verkauft?
2: Also ursprünglich hatten wir 3000 Packs gekauft und jetzt inzwischen haben wir noch knapp 80 übrig. Also sind wir jetzt fast alle verkauft.
0: Was plant ihr denn noch so für Aktionen?
1: Also ich denke, in Richtung der Lehrerkarten wird es erstmal nichts mehr geben, aber es kommen natürlich weitere Aktionen. Also wir hatten uns überlegt, jetzt vielleicht nochmal Weinpakete zu machen oder wir gehen eben auf den Weihnachtsmarkt oder auf den Martinsmarkt in Erfolgsheim. Also wir sind jetzt eher auf den Festivitäten zu sehen.
0: Tolle Sache. Also wir von der Antenne wünschen euch noch ganz viel Erfolg.
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1: Wir haben aktuell 22 Grad bei euch in Bad Bergzabern und 23 Grad in Neustadt-Speyerdorf und Kirweiler.
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4: Ich bin Dirk Zeitler. Nach einer Attacke auf eine Baustelle in der Nähe des Münchner Ostbahnhofs und mehrerer Rüstungsunternehmen spricht Bayerns Innenminister Herrmann von Brandanschlägen. Das Ziel seien Gebäude oder Baustellen gewesen, die unmittelbar Rüstungs- und Sicherheitsfirmen in München zuzurechnen sind, sagte der Innenminister. Es sei von einem politischen Hintergrund auszugehen. Zwei Bulgaren wurden an einer Tankstelle festgenommen. Russland will die diplomatischen Beziehungen zu Deutschland trotz des Streits um das Konsulat in Bonn nicht zurückfahren. Kreml-Chef Peskow sagte dem russischen Staatsfernsehen, Moskau halte am bisherigen Verhältnis fest.
5: Von deutscher Seite dagegen seien heute alle möglichen absurden Schritte zu erwarten, sagte Peskow. Die Schließung des Generalkonsulats in Bonn sei absurd mit Blick darauf, dass Deutschland keine Beweise präsentiert habe für eine Schuld Russlands. Aus dem russischen Außenministerium hieß es zuvor, dass als Reaktion auf die deutschen Strafmaßnahmen auch eine Herabstufung der Beziehungen zwischen Moskau und Berlin möglich sei. Hintergrund der deutschen Strafmaßnahmen ist der Fund einer nicht gezündeten Sprengstoffdrohne auf dem Flughafen Leipzig-Halle. Russland bestreitet, etwas damit zu tun zu haben. Aus Moskau, Katharina Schröder.
4: Nach dem Wiederaufflammen des Irankriegs sind die Spritpreise erneut gestiegen. Superbenzin der Sorte E10 kostete laut ADAC im bundesweiten Tagesdurchschnitt gestern 2,21 Euro pro Liter. Das ist ein neuer Höchststand und übertraf den bisherigen Rekord aus dem März 2022.
6: Die USA hatten vor wenigen Tagen ihre Angriffe auf den Iran wieder aufgenommen. Der wiederum reagiert mit Gegenangriffen und diese neue Eskalation hat die Rohölpreise wieder in die Höhe getrieben. Obendrauf kommt das Niedrigwasser am Rhein. Das sorgt für höhere Transportkosten und auch das macht sich an den Preisen an der Tanksäule bemerkbar. Autofahrer müssen also weiterhin tiefer in die Tasche greifen und Entlastung ist nicht in Sicht. Fiona Reinhardt, Nachrichtenredaktion.
4: Bundeskanzler Merz sieht die deutsche Bewerbung für Olympische Spiele als vorrangige Aufgabe für den neuen Sportstaatsminister Ronald Raue. Wir wollen dann, wenn die Entscheidung feststeht, wo sie stattfinden sollen, mit ganzer Kraft uns für diese Olympischen Spiele bewerben, sagte Merz bei der Vorstellung Raues. Der Kanzler wies darauf hin, dass der Kanute 5 olympische Medaillen und 16 Weltmeistertitel gewonnen hat.
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7: Mit Frederik Stübing, hallo. Tarifabschluss im rheinland-pfälzischen Großhandel. Für die Beschäftigten im Groß- und Außenhandel in Landau, Neustadt und ganz Rheinland-Pfalz steigen die Entgelte in 2 Stufen um insgesamt 5%. Laut Verdi gibt es rückwirkend zum August zunächst 2,9% mehr Geld. Der neue Tarifvertrag gilt für 2 Jahre. Neues Messfahrzeug für den Katastrophenschutz in Landau. Die Landauer Feuerwehr hat einen neuen CBRN-Erkundungswagen erhalten. Laut Stadtverwaltung ermöglicht das vom Bund bereitgestellte Spezialfahrzeug genaue Messungen von Gefahrstoffen und Radioaktivität, um im Ernstfall Gefahrenbereiche schneller zu erkennen.
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1: Die Wolken halten sich heute auf jeden Fall ziemlich hartnäckig am Himmel. Viel Sonne ist erstmal nicht in Sicht. Trocken bleibt es aber trotzdem bei einer Höchsttemperatur von schön 26 Grad. Und morgen wird es dann deutlich wärmer, bei bis zu 30 Grad Maxiwert.
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1: Die Straßen sehen aktuell frei aus, der Verkehr rollt. Also habt noch eine gute Fahrt und kommt gut an.
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1: Und mit mir Maja Wendland. fast geschafft. Es ist Donnerstag und das Wochenende ist wirklich zum Greifen nah. Und wenn euch noch die passenden Pläne fehlen, hat unsere Praktikantin Alisa gleich die besten Tipps aus der Region für euch.
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1: 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Von 18 bis 23 Uhr erwarten euch leckere Burger, kühle Getränke und Live-Musik mit DJ Emil Team. Schnappt euch also eure Freunde oder Kollegen und lasst die Woche hier ganz entspannt ausklingen.
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1: Mit Frederik Stübing einen schönen Donnerstag. 5% mehr Gehalt im Großhandel. Die Beschäftigten im Groß- und Außenhandel in Landau, Neustadt und ganz Rheinland-Pfalz erhalten insgesamt 5% mehr Gehalt. Wie die Gewerkschaft Verdi mitteilt, hat die Tarifkommission dem Verhandlungsergebnis zugestimmt. Die Löhne steigen rückwirkend zum 1. August um 2,9%. Eine zweite Stufe von 2,1% folgt im Mai nächsten Jahres. Auch die Ausbildungsvergütung wird in 2 Schritten angehoben. Der Tarifvertrag hat eine Laufzeit von 24 Monaten. Neuer Erkundungswagen für Landauer Feuerwehr. Die Feuerwehr Landau hat einen neuen CBRN-Erkundungswagen für den Katastrophenschutz offiziell in Dienst gestellt. Der Bundestagsabgeordnete Thomas Gebhardt übergab symbolisch den Schlüssel für das rund 300.000 Euro teure Bundesfahrzeug an den Gefahrstoffzug. Mit dem Spezialfahrzeug können Einsatzkräfte chemische, biologische und radioaktive Gefahren messen, erstmals auch kontinuierlich während der Fahrt. Autofahrer auf der A65 und der K6 müssen sich ab heute an der Anschlussstelle Edenkoben auf Behinderungen einstellen. Die Autobahn GmbH saniert dort die Brücke über die Autobahn. Auf der K6 regelt deshalb eine Ampel den Verkehr. Zudem ist die Auffahrt in Richtung Karlsruhe aus Richtung Fenningen gesperrt. Umleitungen über den benachbarten Kreisel sind ausgeschildert. Die Arbeiten sollen bis Ende des Jahres dauern. Nach einem Streit auf einem Radweg zwischen Maximiliansau und Hagenbach sucht die Polizei nach einem aggressiven Radfahrer. Der etwa 30-jährige, muskulöse Mann geriet am Dienstag mit Passanten aneinander, beleidigte sie und bedrohte sie mit einem Messer. Anschließend flüchtete er mit einer Begleiterin. Der Täter trug ein dunkelblaues T-Shirt mit Aufdruck und war auf einem Trekkingrad unterwegs. Die Polizei Wörth bittet Zeugen um Hinweise. Und das Beste kommt zum Schluss. Der Rotary Club Neustadt hat jetzt einen Spendencheck von 6.500 Euro an die Lebensretter für Ghana übergeben. Damit wird der kommende Ärzteeinsatz in Ghana fast vollständig finanziert. Weiter so.
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2: Und ganz langsam Richtung Abend bleiben die Wolken erstmal wirklich unser treuster Begleiter. Heute geht's noch maximal auf bis zu 24 Grad hoch und morgen wird dann die 30 Grad Marke geknackt, allerdings mit ordentlich Wind.
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2: Die Straßen sehen aktuell frei aus, der Verkehr rollt, also habt noch eine gute Fahrt und kommt gut an.
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0: Leonie, don't worry, hier bei der Antenne um 20 vor 5.
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6: Was ist schon normal? Ich würde mal sagen, nach einem Einbruch in einem vollbesetzten Reisebus untertauchen, gehört eher nicht dazu. Ja, und trotzdem ist genau das der Plan unserer beiden Protagonisten im heutigen Kinotipp.
7: Los, kommst du jetzt?
8: Die Karre ist weg. Natürlich ist die Karre weg, du hast auf dem Behindertenparkplatz geparkt.
6: Uiuiui, Anfängerfehler. Carlo und Alex hatten eigentlich einen wasserdichten Fluchtplan und der hat ungefähr bis zum nächsten Problem funktioniert. Also muss schnell ein Notfallplan her und der führt die beiden ausgerechnet in einen vollbesetzten Reisebus. Allerdings ist das kein gewöhnlicher Reisebus.
9: Wer war dein Aufzügler ist dort?
10: Otto? Ich bin Polly. Wir haben dich schon erwartet.
8: Ja, komm, Otto.
10: Das ist Otto. Sagt alle Hallo zu Otto.
11: Hallo.
6: Carlo und Alex haben spontan eine brillante Idee. Sie schlüpfen einfach in die Rollen eines fehlenden Teilnehmers und seines Betreuers.
8: Was ist jetzt der Plan? Guck sie dir an und mach die nach. Auf gar keinen Fall. Halt die Klappe und tu so wie die. Ja, okay, war ein bisschen drüber, ja.
6: Je länger die Reise dauert, desto schwieriger wird's für die beiden, die Tarnung aufrechtzuerhalten. Zwischen ungeplanten Zwischenstopps, neuen Freundschaften und jeder Menge Fettnäpfchen wächst die Gefahr, dass die beiden auffliegen.
12: Du bist nicht behindert.
13: Ich bin super behindert. Schon als ich ein Kind war.
12: Ich glaub dir kein Wort.
13: Ja, ich hab was Dummes gemacht und ich muss mich hier ein paar Tage verstecken.
12: Keine Sorge, ihr seid's gerade. Außer Louis.
13: Wer ist Louis?
14: Das bin ich, du Vollpfosten!
6: Das gewisse Extra ist eine warmherzige Komödie mit ordentlich Chaos, viel Situationshumor und einer ziemlich ungewöhnlichen Fluchtgeschichte. Und der Film ist das Remake des französischen Kinohits Was ist schon normal? Ab heute läuft er auch bei uns in der Region auf der großen Leinwand.
15: Du bist ein geiler Typ, du!
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0: 21 Grad in Ilvesheim und 22 Grad bei euch in Speyer und Böbingen.
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3: Ich bin Dirk Zeitler. Nach dem Anschlagsversuch auf ein Rüstungsunternehmen in München gehen die Behörden von einem politischen Hintergrund aus. Das hat auch Bayerns Innenminister Herrmann bestätigt. Zwei mutmaßliche Täter wurden festgenommen.
4: Die beiden haben die bulgarische Staatsbürgerschaft und werden momentan vernommen. Mehr sei derzeit noch nicht bekannt, so Herrmann. Die teils versuchten, teils erfolgreichen Anschläge in letzter Zeit würden das Risiko für unsere Infrastruktur, aber auch für die Rüstungsindustrie ganz deutlich zeigen. Gerade vor dem Hintergrund der weltweiten sicherheitspolitischen Lage. In der Nacht haben die zwei mutmaßlichen Täter zwei Brandsätze auf das Gelände des Rüstungsunternehmens Rode und Schwarz geworfen. Einer von ihnen zündete. Aus München, Dominik Schweiger.
3: Russland will die diplomatischen Beziehungen zu Deutschland trotz des Streits um das Konsulat in Bonn nicht zurückfahren. Kreml-Sprecher Peskow sagte dem russischen Staatsfernsehen, Moskau halte am bisherigen Verhältnis fest.
5: Von deutscher Seite dagegen seien heute alle möglichen absurden Schritte zu erwarten, sagte Peskow. Die Schließung des Generalkonsulats in Bonn sei absurd mit Blick darauf, dass Deutschland keine Beweise präsentiert habe für eine Schuld Russlands. Aus dem russischen Außenministerium hieß es zuvor, dass als Reaktion auf die deutschen Strafmaßnahmen auch eine Herabstufung der Beziehungen zwischen Moskau und Berlin möglich sei. Hintergrund der deutschen Strafmaßnahmen ist der Fund einer nicht gezündeten Sprengstoffdrohne auf dem Flughafen Leipzig-Halle. Russland bestreitet, etwas damit zu tun zu haben. Aus Moskau, Katharina Schröder.
3: Nach dem Wiederaufflammen des Irankriegs sind die Spritpreise erneut gestiegen. Superbenzin der Sorte E10 kostete laut ADAC im bundesweiten Tagesdurchschnitt gestern 2,21 Euro pro Liter. Das ist ein neuer Höchststand und übertraf den bisherigen Rekord aus dem März 2022. Fast die Hälfte aller jungen Männer in Deutschland neigt zumindest zeitweise zu exzessivem Alkoholkonsum. Das ergab eine Befragung im Auftrag des Bundesinstituts für öffentliche Gesundheit. Demnach kam das sogenannte Rauschtrinken 2025 bei rund 46% der Männer zwischen 18 und 25 Jahren vor. Gleichzeitig ist regelmäßiger Alkoholkonsum bei jungen Erwachsenen so unbeliebt wie noch nie.
2: Und jetzt noch mehr Informationen aus unserer Region.
6: Ich bin Frederik Stübing. Neues Messfahrzeug für den Katastrophenschutz in Landau. Die Landauer Feuerwehr hat einen neuen CBRN-Erkundungswagen erhalten. Laut Stadtverwaltung ermöglicht das vom Bund bereitgestellte Spezialfahrzeug genaue Messungen von Gefahrstoffen und Radioaktivität, um im Ernstfall Gefahrenbereiche schneller zu erkennen. Tarifabschluss im rheinland-pfälzischen Großhandel. Für die Beschäftigten im Groß- und Außenhandel in Landau, Neustadt und ganz Rheinland-Pfalz steigen die Entgelte in zwei Stufen um insgesamt 5%. Laut Verdi gibt es rückwirkend zum August zunächst 2,9% mehr Geld. Der neue Tarifvertrag gilt für 2 Jahre.
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0: Im Abend bleibt es im Himmel ziemlich wolkig bei einer Höchsttemperatur von schön 25 Grad. Und morgen wird es dann deutlich wärmer bei Maxiwerten bis zu 30 Grad. Also doch noch mal ein bisschen sommerlich hier.
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0: Es staut sich auf der A65 Ludwigshafen Richtung Landau zwischen Deidesheim-Neustadt-Nord für gute 2 Kilometer. Ihr braucht jetzt 10 Minuten länger. Alles weitere sieht frei aus, also habt noch eine gute Fahrt und kommt gut an.
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0: Und mit mir Maja Wendland. Am Samstag wird in Landau wieder ordentlich geboxt. Bei der 5. Landauer Boxnacht treffen Action, Adrenalin und jede Menge Stimmung aufeinander. Was euch dort erwartet und wie ihr vielleicht sogar noch Karten gewinnen könnt, das hört ihr gleich nach 2 Songs.
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0: Ed Sheeran, Eyes Closed, hier bei der Antenne um kurz nach 5. Alle Boxfans zwischen Landau und Neustadt, haltet euch fest. Ja, so hört sich's am Samstag in Landau an, denn die 5. Landauer Boxnacht steht an und Henry Bartsch, Inhaber der Elite Boxing Kampfsportschule in Landau, ist heute bei uns. Henry, was erwartet die Besucher denn bei der 5. Landauer Boxnacht?
1: Wir werden wieder starten mit olympischen Boxen. Wir werden 12 Kämpfe von Amateuren sehen und danach schalten wir dann ab 20 Uhr um und gehen zu den Profis. Hier werden Kama Malegu boxen, der amtierende deutsche Meister ist. Es wird Amir Nasladani boxen, der vor 8 Wochen Juniorenweltmeister geworden ist im WBF. Das heißt, hier sind spannende Kämpfe auf höchstem Niveau geboten. Und da freuen wir uns natürlich, wenn ihr dabei seid.
0: Da ist ja wirklich ordentlich was geboten. Und was die Fans letztes Jahr besonders cool fanden, die Stimmung, die war ja wirklich der Wahnsinn. Wird es dieses Jahr wieder genauso werden?
1: Das wird auch dieses Jahr wieder so sein, weil die Boxsportszene auch bei uns in der Pfalz immer mehr Anhänger gewinnt. Und daher sind sehr, sehr viele Boxsportinteressierte natürlich auch im Universentheater am Wochenende. Jeder Boxer hat seine eigenen Fans dabei und dementsprechend wird auch die Stimmung natürlich nochmals anders sein. Diese Kämpfe werden auch auf der Bühne des Kinos, wird der Ring aufgebaut und hinten ist die Leinwand und da auf diese riesige Leinwand wird dann auch noch der Kampf nochmals übertragen, sodass man sozusagen doppelt sieht. Boxen im Kino ist mit Sicherheit nicht das, was man jedes Wochenende hier bei uns sieht.
0: Nee, also das auf jeden Fall nicht. Dann steht einem spannenden Abend ja nichts mehr im Weg. Los geht's am Samstag ab 17 Uhr im Universum Theater in Landau. 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
1: Ich bin Frederik Stübing, hallo. Neuer Erkundungswagen für Landauer Feuerwehr. Die Feuerwehr Landau hat einen neuen CBRN-Erkundungswagen für den Katastrophenschutz offiziell in Dienst gestellt. Der Bundestagsabgeordnete Thomas Gebhardt übergab symbolisch den Schlüssel für das rund 300.000 Euro teure Bundesfahrzeug an den Gefahrstoffzug. Mit dem Spezialfahrzeug können Einsatzkräfte chemische, biologische und radioaktive Gefahren messen, erstmals auch kontinuierlich während der Fahrt. 5% mehr Gehalt im Großhandel. Die Beschäftigten im Groß- und Außenhandel in Landau, Neustadt und ganz Rheinland-Pfalz erhalten insgesamt 5% mehr Gehalt. Wie die Gewerkschaft Verdi mitteilt, hat die Tarifkommission dem Verhandlungsergebnis zugestimmt. Die Löhne steigen rückwirkend zum 1. August um 2,9%. Eine zweite Stufe von 2,1% folgt im Mai nächsten Jahres. Auch die Ausbildungsvergütung wird in zwei Schritten angehoben. Der Tarifvertrag hat eine Laufzeit von 24 Monaten. Nach einem Streit auf einem Radweg zwischen Maximiliansau und Hagenbach sucht die Polizei nach einem aggressiven Radfahrer. Der etwa 30-jährige, muskulöse Mann geriet am Dienstag mit Passanten aneinander, beleidigte sie und bedrohte sie mit einem Messer. Anschließend flüchtete er mit einer Begleiterin. Der Täter trug ein dunkelblaues T-Shirt mit Aufdruck und war auf einem Trekkingrad unterwegs. Die Polizei Wörth bittet Zeugen um Hinweise. Autofahrer auf der A65 und der K6 müssen sich ab heute an der Anschlussstelle Edenkoben auf Behinderungen einstellen. Die Autobahn GmbH saniert dort die Brücke über die Autobahn. Auf der K6 regelt deshalb eine Ampel den Verkehr. Zudem ist die Auffahrt in Richtung Karlsruhe aus Richtung Fenningen gesperrt. Umleitungen über den benachbarten Kreisel sind ausgeschildert. Die Arbeiten sollen bis Ende des Jahres dauern. Und das Beste kommt zum Schluss. Die Diakonissen Bethesda Landau bewirten am 13. September wieder die Ringelsberghütte in Frankweiler. Der Erlös aus den selbstgemachten Speisen geht an den Förderverein Ein Hospiz für Landau SIW. Gerne vorbeischauen.
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2: Wir bekommen viele Wolken, aber ohne Regen, bei Maxi-Werten bis zu 24 Grad heute noch. Und morgen wird es dann mit bis zu 30 Grad dann doch nochmal richtig sommerlich.
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2: Es staut sich auf der A65 Ludwigshafen Richtung Landau zwischen Deidesheim und Neustadt Nord für gute 2 Kilometer. Ihr braucht jetzt 10 Minuten länger. Alles weitere sieht frei aus, also habt noch eine gute Fahrt und kommt gut an.
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0: Fantastischen Vier, sie ist weg, hier bei der Antenne um 20 vor 6.
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2: 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September 2001. Alicia Keys steigt mit Fallen in die Charts

Alicia Cook wird 1981 in New York geboren. Ihre alleinerziehende Mutter ist Musicalsängerin. Alicia wächst in Hell's Kitchen, einem Viertel in Manhattan, auf. Gewalt gibt es hier an jeder Ecke. Drogenmissbrauch und Sexarbeit gehören zur Normalität. Für Alicia ist das laute und teilweise auch gefährliche Treiben Alltag. Aber trotzdem ist ihr Zuhause eine Wohlfühloase. Ihre Mutter legt daheim Jazzplatten auf und dann ist Alicia weg. Da kann es draußen noch so laut sein, da kann passieren, was will. Sobald Musik an ist, konzentriert sich Alicia darauf. Mit 6 bekommt sie Klavierunterricht. Sie spielt Stücke von Mozart, Beethoven und Co. und das gefällt ihr. Mit 10 bekommt sie schließlich ein eigenes Klavier und kann von nun an auch zu Hause spielen. Nach der Schule sitzt sie jede freie Minute an den Tasten und übt. Und sie schreibt ihre ersten eigenen Songs. Nach der Schule bekommt sie schließlich einen Plattenvertrag und ein paar Jahre später kommt schon ihr erstes Album, Songs in A Minor. Und darauf ist auch ihr erster großer Hit, Fallen.

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1: 21 Grad in Annweiler und 22 Grad bei euch in Herxheim, Rülsheim und Hürth.
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4: Ich bin Dirk Zeitler. Nach den Angriffen auf das Stromnetz in Brandenburg und Nordrhein-Westfalen wird weiter über einen besseren Schutz diskutiert. Hans-Walter Boris vom Bundesverband für den Schutz kritischer Infrastrukturen sprach im rbb-Inforadio von einer neuen Dimension der Bedrohung.
5: Boris bezeichnet die Angriffe als hybride Vorkriegsführung und sagt, eigentlich sei das eine Aufgabe für die Bundespolizei. Die technischen Schutzmöglichkeiten seien vorhanden, könnten die Unternehmen aber das 4- bis 6-fache kosten. NRW-Innenminister Reul fordert unter anderem eine Diskussion über Videoüberwachung und Drohnenabwehr. Dafür müssten zunächst allerdings die gesetzlichen Grundlagen und Fragen zu Zuständigkeit, Qualifikation und Haftung geklärt werden. Das sagte der Brandenburger SPD-Innenpolitiker Stohn. David Riemer, Nachrichtenredaktion.
4: Nach einer Attacke auf eine Baustelle in der Nähe des Münchner Ostbahnhofs und von Gebäuden mehrerer Rüstungsunternehmen spricht Bayerns Innenminister Herrmann von Brandanschlägen. Zwei Bulgaren wurden festgenommen, nachdem in der Nacht Brandsätze auf eine Baustelle geworfen worden waren. Mindestens einer der Brandsätze hatte ein Feuer ausgelöst, das Polizisten löschten. Nach dem Wiederaufflammen des Irankriegs sind die Spritpreise erneut gestiegen. Superbenzin der Sorte E10 kostete laut ADAC im bundesweiten Tagesdurchschnitt gestern 2,21 Euro pro Liter. Das ist ein neuer Höchststand und übertraf den bisherigen Rekord aus dem März 2022.
6: Die USA hatten vor wenigen Tagen ihre Angriffe auf den Iran wieder aufgenommen. Der wiederum reagiert mit Gegenangriffen und diese neue Eskalation hat die Rohölpreise wieder in die Höhe getrieben. Obendrauf kommt das Niedrigwasser am Rhein. Das sorgt für höhere Transportkosten und auch das macht sich an den Preisen an der Tanksäule bemerkbar. Autofahrer müssen also weiterhin tiefer in die Tasche greifen und Entlastung ist nicht in Sicht. Fiona Reinhardt, Nachrichtenredaktion.
4: Die deutsche Wirtschaft könnte in diesem Jahr laut unerhofft guten Konjunkturprognosen ihre langjährige Krise überwinden. 5 führende Wirtschaftsforschungsinstitute haben ihre Erwartungen für 2026 kräftig erhöht. Das deutsche Bruttoinlandsprodukt könnte demnach annähernd doppelt so schnell wachsen wie bisher erwartet und die seit 2022 nicht mehr erreichte Marke von 1% deutlich überschreiten.
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7: Mit Frederik Stübing, hallo. Tarifabschluss im rheinland-pfälzischen Großhandel. Für die Beschäftigten im Groß- und Außenhandel in Landau, Neustadt und ganz Rheinland-Pfalz steigen die Entgelte in 2 Stufen um insgesamt 5%. Laut Verdi gibt es rückwirkend zum August zunächst 2,9% mehr Geld. Der neue Tarifvertrag gilt für 2 Jahre. Neues Messfahrzeug für den Katastrophenschutz in Landau. Die Landauer Feuerwehr hat einen neuen CBRN-Erkundungswagen erhalten. Laut Stadtverwaltung ermöglicht das vom Bund bereitgestellte Spezialfahrzeug genaue Messungen von Gefahrstoffen und Radioaktivität, um im Ernstfall Gefahrenbereiche schneller zu erkennen.
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1: Im Abend bleibt es im Himmel ziemlich wolkig bei einer Höchsttemperatur von schön 25 Grad. Und morgen wird es dann deutlich wärmer bei Maxiwerten bis zu 30 Grad. Also doch nochmal ein bisschen sommerlich hier.
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1: Es staut sich auf der A65 Landau Richtung Ludwigshafen zwischen Neustadt Süd und Neustadt Nord für gute 2 Kilometer. Ihr braucht eine Viertelstunde hier länger. Ebenfalls auf der A65 Ludwigshafen Richtung Landau zwischen Dalesheim und Neustadt Nord für 1 Kilometer. Ihr kommt hier 5 Minuten später an. Alles weitere sieht frei aus, also habt noch eine gute Fahrt und kommt gut an.
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1: Und mit mir Maja Wendland. Abnehmen per Spritze kennen wahrscheinlich mittlerweile wirklich viele. Aber jetzt gibt's das Ganze auch noch als Pille. Für wen das Ganze wirklich gedacht ist und was der Unterschied zur Spritze ist, das klären wir jetzt gleich nach zwei Songs.
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0: Stargazing hier bei der Antenne um kurz nach 6. Ob in Landau, Neustadt oder anderswo, von Abnehmspritzen wie Ozempic oder Wegovy haben mittlerweile wahrscheinlich die meisten schon mal gehört. Seit dem 1. September wird neben den Spritzen jetzt auch die Abnehmpille angeboten. Meine Kollegin Alisa ist bei mir. Sag mal, für wen ist diese neue Pille eigentlich gedacht?
1: Also, die Abnehmpille ist speziell für Menschen mit Adipositas oder Übergewicht mit mindestens einer gewichtsbedingten Begleiterkrankung.
0: Okay.
1: Die Europäische Arzneimittelagentur empfiehlt außerdem, die Pille erst ab 18 Jahren einzunehmen.
0: Ah, okay. Und das heißt, ich kann jetzt einfach so in die nächste Apotheke spazieren und mir die Abnehmpille dort kaufen? Oder wie funktioniert das?
1: Nee. Also so einfach funktioniert es dann leider doch nicht. Man braucht nämlich auf alle Fälle ein Rezept, um an die Pille überhaupt ranzukommen.
0: Okay.
1: Außerdem zählt die Abnehmpille als Lifestyle-Medikament und muss selbst gezahlt werden. Und je nach Dosierung können da monatliche Kosten zwischen 173 und 280 Euro auf einen zukommen.
0: Oha, also echt kein Schnapper, ey. Aber was ist das jetzt überhaupt für ein Unterschied zwischen Abnehmpille und Abnehmspritze?
1: Also von der Anwendung mal abgesehen, sind Pille und Spritze im Prinzip genau dasselbe. Gleicher Wirkstoff, gleiche Nebenwirkungen und das Medikament muss ein Leben lang eingenommen werden. Aber während man die Spritze nur einmal pro Woche nutzt, muss die Abnehmpille jeden Morgen geschluckt werden. Und die Regeln hier sind auch gar nicht mal so einfach. Die Bundesvereinigung Deutscher Apothekerverbände sagt, dass vor der Einnahme mindestens 8 Stunden lang nichts gegessen werden
0: darf. Oh Gott.
1: Ja, und auch danach muss nochmal 30 Minuten lang auf Essen, Trinken oder auch andere Medikamente verzichtet werden.
0: Krass einfach. Also das klingt ja irgendwie wirklich anstrengend, aber jetzt sind wir über alles geupdatet. Danke, Alisa, an der Stelle auf jeden Fall.
1: Gerne.
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1: Mit Frederik Stübing einen schönen Donnerstag. 5% mehr Gehalt im Großhandel. Die Beschäftigten im Groß- und Außenhandel in Landau, Neustadt und ganz Rheinland-Pfalz erhalten insgesamt 5% mehr Gehalt. Wie die Gewerkschaft Verdi mitteilt, hat die Tarifkommission dem Verhandlungsergebnis zugestimmt. Die Löhne steigen rückwirkend zum 1. August um 2,9%. Eine zweite Stufe von 2,1% folgt im Mai nächsten Jahres. Auch die Ausbildungsvergütung wird in 2 Schritten angehoben. Der Tarifvertrag hat eine Laufzeit von 24 Monaten. Neuer Erkundungswagen für Landauer Feuerwehr. Die Feuerwehr Landau hat einen neuen CBRN-Erkundungswagen für den Katastrophenschutz offiziell in Dienst gestellt. Der Bundestagsabgeordnete Thomas Gebhardt übergab symbolisch den Schlüssel für das rund 300.000 Euro teure Bundesfahrzeug an den Gefahrstoffzug. Mit dem Spezialfahrzeug können Einsatzkräfte chemische, biologische und radioaktive Gefahren messen, erstmals auch kontinuierlich während der Fahrt. Autofahrer auf der A65 und der K6 müssen sich ab heute an der Anschlussstelle Edenkoben auf Behinderungen einstellen. Die Autobahn GmbH saniert dort die Brücke über die Autobahn. Auf der K6 regelt deshalb eine Ampel den Verkehr. Zudem ist die Auffahrt in Richtung Karlsruhe aus Richtung Fenningen gesperrt. Umleitungen über den benachbarten Kreisel sind ausgeschildert. Die Arbeiten sollen bis Ende des Jahres dauern. Nach einem Streit auf einem Radweg zwischen Maximiliansau und Hagenbach sucht die Polizei nach einem aggressiven Radfahrer. Der etwa 30-jährige, muskulöse Mann geriet am Dienstag mit Passanten aneinander, beleidigte sie und bedrohte sie mit einem Messer. Anschließend flüchtete er mit einer Begleiterin. Der Täter trug ein dunkelblaues T-Shirt mit Aufdruck und war auf einem Trekkingrad unterwegs. Die Polizei Wörth bittet Zeugen um Hinweise. Und das Beste kommt zum Schluss. Der Rotary Club Neustadt hat jetzt einen Spendencheck von 6.500 Euro an die Lebensretter für Ghana übergeben. Damit wird der kommende Ärzteeinsatz in Ghana fast vollständig finanziert. Weiter so.
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2: Wir bekommen viele Wolken, aber ohne Regen, bei Maxi-Werten bis zu 24 Grad heute noch. Und morgen wird es dann mit bis zu 30 Grad dann doch nochmal richtig sommerlich.
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2: Es staut sich auf der A65 Landau Richtung Ludwigshafen zwischen Neustadt Süd und Neustadt Nord für gute 2 Kilometer. Ihr braucht eine Viertelstunde hier länger. Ebenfalls auf der A65 Ludwigshafen Richtung Landau zwischen Dadesheim und Neustadt Nord für 1 Kilometer. Ihr kommt hier 5 Minuten später an. Alles weitere sieht frei aus, also habt noch eine gute Fahrt und kommt gut an.
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4: Kleines Comeback für den DAX heute nach verlustreichen 3 Tagen zuvor. Am Abend hatte der DAX schließlich 0,6% auf 26.003 Punkte zugelegt. Damit sonnt sich der DAX vorerst wieder oberhalb der 26.000 Punkte Marke. Einige Wirtschaftsforschungsinstitute haben ihre Prognose für das deutsche Wirtschaftswachstum in diesem und im nächsten Jahr nach oben korrigiert. Nach all den Meldungen über steigende Preise und womöglich bald weiter steigende Zinsen waren das mal positive Nachrichten für die Börsianer. Spitzenreiter im DAX waren heute Volkswagen, Hochtief, Scout24 und Vonovia. Die größten Verlierer hießen dagegen Rheinmetall, Quirgen und die im DAX schwergewichtete Siemens-Aktie. Der Eurokurs erhöhte sich am Abend auf 1,1620 $. Aus Frankfurt, Klaus Bente.
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0: Es gibt, egal ob in Landau oder Neustadt, viele Menschen, die wirklich sehr kreativ sind. Zwei von denen habe ich jetzt vor mir, und zwar Rebecca und Paulina. Sie sind Schülerinnen des Werner-Eisenberg-Gymnasiums in Bad Dürkheim und gehen dort in die 13. Klasse. Und wenn man in den Pausen ganz genau hinschaut, kann man an der Schule ganz viele Panini-Stickern mit Gesichtern von den Lehrern dort finden. Was auf den Karten genau drauf ist, das fragen wir die beiden jetzt einfach mal.
1: Also die Karten haben eine normale Version, wo dann vorne ein Bild von den Lehrern ist. Und hinten gibt es dann so einen kleinen Steckbrief mit dem Lieblingsweinfest in der Region, die durchschnittliche Korrekturdauer, den Koffein pro Tag und so weiter. Und das konnten die Lehrer eben dann von sich ausfüllen. Und es gibt eine seltene Version der Karte, die ist dann im Prinzip hinten, der Steckbrief ist weitestgehend gleich, nur ein anderes Foto noch.
0: Also eine ganze Panini-Sticker-Sammlung mit Bildern und lustigen Infos wie Koffeingehalt pro Tag von den eigenen Lehrern. Also das ist ja wirklich mega lustig. Wie seid ihr denn darauf gekommen?
1: Ja, also die ursprüngliche Idee kam von einem Mitschüler, der das an der Schule seiner Schwester auch schon gesehen hat. Und da haben wir dann eben miterlebt, dass die relativ viel Geld damit verdient haben, was wir gut finden. Und dann haben wir das auch über Social Media auch schon gesehen. Und dann haben wir es mal ausprobiert.
0: Die Aktion soll aber nicht einfach nur lustig oder cool sein. Ihr wollt damit ja was ganz Bestimmtes erreichen, oder?
2: Genau, also wir wollen unseren Abiball finanzieren. Das ist ja heutzutage wirklich so, dass man da ordentliche Summen braucht. Und über die Lehrerkarten haben wir da einfach eine super Möglichkeit, sowohl was Schönes für die Schulgemeinschaft zu machen. Also es ist ja auch wirklich, es war echt super, wie viele Leute dann kamen. Und trotzdem haben wir am Ende das Geld für unseren Abiball.
0: Wie die ganze Aktion bei den Lehrern ankommt und wie viele Sticker jetzt schon weg sind, das erfahrt ihr gleich hier bei der Antenne.
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1: 22 Grad in Annweiler und 23 Grad haben wir bei euch in Speyerdorf und Kirweiler.
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3: Ich bin Dirk Zettler. Nach den Angriffen auf das Stromnetz in Brandenburg und Nordrhein-Westfalen wird weiter über einen besseren Schutz diskutiert. Hans-Walter Boris vom Bundesverband für den Schutz kritischer Infrastrukturen sprach im rbb-Inforadio von einer neuen Dimension der Bedrohung.
4: Boris bezeichnet die Angriffe als hybride Vorkriegsführung und sagt, eigentlich sei das eine Aufgabe für die Bundespolizei. Die technischen Schutzmöglichkeiten seien vorhanden, könnten die Unternehmen aber das 4- bis 6-fache kosten. NRW-Innenminister Reul fordert unter anderem eine Diskussion über Videoüberwachung und Drohnenabwehr. Dafür müssten zunächst allerdings die gesetzlichen Grundlagen und Fragen zu Zuständigkeit, Qualifikation und Haftung geklärt werden. Das sagte der Brandenburger SPD-Innenpolitiker Stohn. David Riemer, Nachrichtenredaktion.
3: Der zweimalige Kanu-Olympiasieger Ronald Raue ist neuer Staatsminister für Sport im Bundeskanzleramt. Bundeskanzler Merz ernannte den 44-Jährigen zum Nachfolger der CDU-Politikerin Christiane Schenderlein, deren Wechsel ins Gesundheitsministerium schon vor der Sommerpause verkündet worden war. Als vorrangige Aufgabe Raues sieht Merz die deutsche Bewerbung für die Olympischen Spiele in den Jahren 2036, 2040 oder 2044. Billigbestellungen aus China sollen in der EU bald teurer werden. Ab November soll für kleine Pakete aus dem Onlinehandel eine neue Bearbeitungsgebühr fällig werden. Damit will die EU gegen die riesigen Mengen günstiger Importware vorgehen.
5: Die EU will den Direktversand aus Drittländern, vor allem China, zollfrei und fast unkontrolliert abschaffen. Was im November kommt, die Bearbeitungsgebühr, ist bereits die zweite Stufe des Plans. Schon im Juli fiel die bisherige Zollfreigrenze von 150 Euro. Seither gilt für die kleinen Sendungen ein Pauschalzoll von 3 Euro. Schon dieser Zoll hatte die Einfuhren sinken lassen. So soll es jetzt auch weitergehen, meint die EU. Aus Brüssel, Dieter Ebeling.
3: Nach dem Wiederaufflammen des Irankriegs sind die Spritpreise erneut gestiegen. Superbenzin der Sorte E10 kostete laut ADAC im bundesweiten Tagesdurchschnitt gestern 2,21 Euro pro Liter. Das ist ein neuer Höchststand und übertraf den bisherigen Rekord aus dem März 2022.
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6: Ich bin Frederik Stübing. Neues Messfahrzeug für den Katastrophenschutz in Landau. Die Landauer Feuerwehr hat einen neuen CBRN-Erkundungswagen erhalten. Laut Stadtverwaltung ermöglicht das vom Bund bereitgestellte Spezialfahrzeug genaue Messungen von Gefahrstoffen und Radioaktivität, um im Ernstfall Gefahrenbereiche schneller zu erkennen. Tarifabschluss im rheinland-pfälzischen Großhandel. Für die Beschäftigten im Groß- und Außenhandel in Landau, Neustadt und ganz Rheinland-Pfalz steigen die Entgelte in 2 Stufen um insgesamt 5%. Laut Verdi gibt es rückwirkend zum August zunächst 2,9% mehr Geld. Der neue Tarifvertrag gilt für 2 Jahre.
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1: Am Himmel bleibt es heute weiterhin wolkig bei einer Höchsttemperatur von 24 Grad. Morgen wird es dann doch nochmal sommerlich warm bei Maxiwerten bis zu 30 Grad, aber allerdings auch wirklich ziemlich windig.
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1: Es staut sich auf der A65 Landau Richtung Ludwigshafen zwischen Neustadt Süd und Neustadt Nord für gute 2 Kilometer. Ihr braucht hier 10 Minuten länger. Alles weitere sieht frei aus, also habt noch eine gute Fahrt und kommt gut an.
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1: Und mit mir Maja Wendland. Die eigenen Lehrer als Panini-Sticker und das Ganze sogar noch für einen guten Zweck. wie die Aktion am Werner-Eisenberg-Gymnasium bei den Lehrern angekommen ist und wie erfolgreich der Stickerverkauf läuft, hört ihr gleich nach zwei Songs.
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0: Der Abiball. Egal, ob man den in Landau, Neustadt oder sonst wo feiert, es ist einfach eine wirklich tolle Sache. Aber es kostet alles sehr viel Geld. Deswegen haben Rebecca und Paulina des Werner-Eisenberg-Gymnasiums etwas ganz Besonderes gestartet. Und zwar Panini-Stickern mit Bildern und lustigen Facts über die eigenen Lehrer. Die Sticker werden in den Pausen verkauft und dadurch wird Geld gesammelt. Wie ist das Ganze denn bei den Lehrern angekommen? Das haben wir bei Rebecca und Paulina mal nachgefragt.
1: Ja, es würde ich sagen, es war so eine durchwachsene Antwort. Also es gab wirklich die Lehrer, die totale Fans von dem Projekt waren. Auch unsere Schulleitung war wirklich begeistert, was echt sehr praktisch war. Und es gab dann auch Lehrer, die versucht haben, andere Lehrer noch zu überzeugen, ach doch noch mitzumachen, weil es doch so eine schöne Idee ist. Aber am Ende sind wir echt zufrieden mit der Menge an Lehrer, die mitgemacht haben. Also wir hatten auch gesagt, wir hätten schon gern über 30, damit es was wird. Und das hat dann ja glücklicherweise geklappt.
0: Wie viele Panini-Karten habt ihr denn schon verkauft?
2: Also ursprünglich hatten wir 3000 Packs gekauft und jetzt inzwischen haben wir noch knapp 80 übrig. Also sind wir jetzt fast alle verkauft.
0: Was plant ihr denn noch so für Aktionen?
1: Also ich denke, in Richtung der Lehrerkarten wird es erstmal nichts mehr geben, aber es kommen natürlich weitere Aktionen. Also wir hatten uns überlegt, jetzt vielleicht nochmal Weinpakete zu machen oder wir gehen eben auf den Weihnachtsmarkt oder auf den Martinsmarkt in Erpolsheim. Also wir sind jetzt eher auf den Festivitäten zu sehen.
0: Tolle Sache. Also wir von der Antenne wünschen euch noch ganz viel Erfolg.
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1: Ich bin Frederik Stübing, hallo. Neuer Erkundungswagen für Landauer Feuerwehr. Die Feuerwehr Landau hat einen neuen CBRN-Erkundungswagen für den Katastrophenschutz offiziell in Dienst gestellt. Der Bundestagsabgeordnete Thomas Gebhardt übergab symbolisch den Schlüssel für das rund 300.000 Euro teure Bundesfahrzeug an den Gefahrstoffzug. Mit dem Spezialfahrzeug können Einsatzkräfte chemische, biologische und radioaktive Gefahren messen, erstmals auch kontinuierlich während der Fahrt. 5% mehr Gehalt im Großhandel. Die Beschäftigten im Groß- und Außenhandel in Landau, Neustadt und ganz Rheinland-Pfalz erhalten insgesamt 5% mehr Gehalt. Wie die Gewerkschaft Verdi mitteilt, hat die Tarifkommission dem Verhandlungsergebnis zugestimmt. Die Löhne steigen rückwirkend zum 1. August um 2,9%. Eine zweite Stufe von 2,1% folgt im Mai nächsten Jahres. Auch die Ausbildungsvergütung wird in 2 Schritten angehoben. Der Tarifvertrag hat eine Laufzeit von 24 Monaten. Nach einem Streit auf einem Radweg zwischen Maximiliansau und Hagenbach sucht die Polizei nach einem aggressiven Radfahrer. Der etwa 30-jährige, muskulöse Mann geriet am Dienstag mit Passanten aneinander, beleidigte sie und bedrohte sie mit einem Messer. Anschließend flüchtete er mit einer Begleiterin. Der Täter trug ein dunkelblaues T-Shirt mit Aufdruck und war auf einem Trekkingrad unterwegs. Die Polizei Wörth bittet Zeugen um Hinweise. Autofahrer auf der A65 und der K6 müssen sich ab heute an der Anschlussstelle Edenkoben auf Behinderungen einstellen. Die Autobahn GmbH saniert dort die Brücke über die Autobahn. Auf der K6 regelt deshalb eine Ampel den Verkehr. Zudem ist die Auffahrt in Richtung Karlsruhe aus Richtung Fenningen gesperrt. Umleitungen über den benachbarten Kreisel sind ausgeschildert. Die Arbeiten sollen bis Ende des Jahres dauern. Und das Beste kommt zum Schluss. Die Diakonissen Bethesda Landau bewirten am 13. September wieder die Ringelsberghütte in Frankweiler. Der Erlös aus den selbstgemachten Speisen geht an den Förderverein Ein Hospiz für Landau SUW. Gerne vorbeischauen.
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2: Wir bekommen weiterhin viele Wolken, aber immerhin bleibt es schön trocken bei Maxiwerten bis zu 23 Grad. Und morgen wartet dann mit bis zu 30 Grad Maxiwert ein deutlich wärmerer Tag auf uns, Wind inklusive.
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2: Es staut sich auf der A65 Landau Richtung Ludwigshafen zwischen Neustadt Süd und Neustadt Nord für gute 2 Kilometer. Ihr braucht hier 10 Minuten länger. Alles weitere sieht frei aus, also habt noch eine gute Fahrt und kommt gut an.
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1: 3. September 1986. Chris de Burgh ist mit The Lady in Red ganz neu in den Charts. Lady in Red is dancing with me. Chris de Burgh sagt, er hat diesen Song zwar nicht direkt über seine Frau Diane geschrieben, das Thema, das wurde aber auf jeden Fall inspiriert von dem ersten Treffen mit ihr. Denn er findet, die meisten Männer, die können sich überhaupt nicht mehr daran erinnern, was ihre Frau beim ersten Treffen anhatte. Und deswegen bezieht er sich im Song ganz speziell auf Dianes wunderschönes rotes Kleid. Vor allem geht es aber darum, den wichtigsten Menschen im Leben Wertschätzung zu zeigen. Denn man sollte sich immer wieder daran erinnern, was genau es war, dass wir ursprünglich mal so anziehend und spannend an ihnen fanden, erzählte Burgh in einem Interview. The Lady in Red geht ordentlich durch die Decke. Er wird weltweit bekannt, macht Chris de Burgh quasi vom Nischensänger zum Star und wird zu seinem absoluten Markenzeichen. Und sehr, sehr wahrscheinlich gibt es noch heute kein einziges Chris de Burgh-Konzert ohne The Lady in Red.

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1: Ich bin Dirk Zeitler. Nach den Angriffen auf das Stromnetz in Brandenburg und Nordrhein-Westfalen wird weiter über einen besseren Schutz diskutiert. Hans-Walter Boris vom Bundesverband für den Schutz kritischer Infrastrukturen sprach im rbb-Inforadio von einer neuen Dimension der Bedrohung.
2: Boris bezeichnet die Angriffe als hybride Vorkriegsführung und sagt, eigentlich sei das eine Aufgabe für die Bundespolizei. Die technischen Schutzmöglichkeiten seien vorhanden, könnten die Unternehmen aber das 4- bis 6-fache kosten. NRW-Innenminister Reul fordert unter anderem eine Diskussion über Videoüberwachung und Drohnenabwehr. Dafür müssten zunächst allerdings die gesetzlichen Grundlagen und Fragen zu Zuständigkeit, Qualifikation und Haftung geklärt werden. Das sagte der Brandenburger SPD-Innenpolitiker Stohn. David Riemer, Nachrichtenredaktion.
1: Nach einer Attacke auf eine Baustelle in der Nähe des Münchner Ostbahnhofs und von Gebäuden mehrerer Rüstungsunternehmen spricht Bayerns Innenminister Hermann von Brandanschlägen. 2 Bulgaren wurden festgenommen, nachdem in der Nacht Brandsätze auf eine Baustelle geworfen worden waren. Mindestens einer der Brandsätze hatte ein Feuer ausgelöst, das Polizisten löschten. Nach dem Wiederaufflammen des Iran-Kriegs sind die Spritpreise erneut gestiegen. Superbenzin der Sorte E10 kostete laut ADAC im bundesweiten Tagesdurchschnitt gestern 2,21 Euro pro Liter. Das ist ein neuer Höchststand und übertraf den bisherigen Rekord aus dem März 2022.
3: Die USA hatten vor wenigen Tagen ihre Angriffe auf den Iran wieder aufgenommen. Der wiederum reagiert mit Gegenangriffen und diese neue Eskalation hat die Rohölpreise wieder in die Höhe getrieben. Obendrauf kommt das Niedrigwasser am Rhein. Das sorgt für höhere Transportkosten und auch das macht sich an den Preisen an der Tanksäule bemerkbar. Autofahrer müssen also weiterhin tiefer in die Tasche greifen und Entlastung ist nicht in Sicht. Fiona Reinhardt, Nachrichtenredaktion.
1: Die deutsche Wirtschaft könnte in diesem Jahr laut unerhofft guten Konjunkturprognosen ihre langjährige Krise überwinden. 5 führende Wirtschaftsforschungsinstitute haben ihre Erwartungen für 2026 kräftig erhöht. Das deutsche Bruttoinlandsprodukt könnte demnach annähernd doppelt so schnell wachsen wie bisher erwartet und die seit 2022 nicht mehr erreichte Marke von 1% deutlich überschreiten.
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3: Ich bin Dirk Zeitler. Nach der Sabotage am Stromnetz in Südbrandenburg prüft die Brandenburger Polizei ein Bekennerschreiben. Nach den Angriffen auf das Stromnetz in Brandenburg und Nordrhein-Westfalen wird weiter über einen besseren Schutz diskutiert. Hans-Walter Boris vom Bundesverband für den Schutz kritischer Infrastrukturen spricht von einer neuen Dimension der Bedrohung.
4: Boris bezeichnet die Angriffe als hybride Vorkriegsführung und sagt, eigentlich sei das eine Aufgabe für die Bundespolizei. Die technischen Schutzmöglichkeiten seien vorhanden, könnten die Unternehmen aber das 4- bis 6-fache kosten. NRW-Innenminister Reul fordert unter anderem eine Diskussion über Videoüberwachung und Drohnenabwehr. Dafür müssten zunächst allerdings die gesetzlichen Grundlagen und Fragen zu Zuständigkeit, Qualifikation und Haftung geklärt werden. Das sagte der Brandenburger SPD-Innenpolitiker Stohn. Nachrichtenredaktion.
3: Die Polizei hat am Hauptstadtflughafen BER das Terminal 1 geräumt. Die Fluggäste wurden aufgefordert, das Gebäude zu verlassen. Laut Bundespolizei habe eine Frau beim Service Point gesagt, sie habe einen gefährlichen Stoff dabei. Bei der unbestimmten Substanz konnte eine Gefahr nicht ausgeschlossen werden, sagte ein Sprecher. Deswegen wurde der Gefahrgutalarm ausgelöst. Die deutsche Wirtschaft könnte in diesem Jahr laut unverhofft guten Konjunkturprognosen ihre langjährige Krise überwinden. 5 führende Wirtschaftsforschungsinstitute haben ihre Erwartungen für 2026 kräftig erhöht.
5: Trotz all der Hiobsbotschaften der vergangenen Jahre sind die deutschen Unternehmen offenbar widerstandsfähig. Das liege unter anderem am schuldenfinanzierten Investitionspaket der Bundesregierung, so die Experten des IFO-Instituts. Aber auch eine gestiegene Nachfrage aus dem Ausland trage zu den positiven Entwicklungen bei. Auch das Deutsche Institut für Wirtschaftsforschung zeigt sich optimistisch und hat seine Prognose für die deutsche Wirtschaft jetzt mehr als verdoppelt. Fiona Reinhardt, Nachrichtenredaktion.
3: Bei seinem zweiten Wahlkampfbesuch in Sachsen-Anhalt hat Bundeskanzler Merz erneut vor Folgen einer möglichen AfD-Landesregierung gewarnt. Wer möchte, dass Sachsen-Anhalt ein interessanter, auch europäisch interessanter Standort bleibt, der darf am Sonntag nicht die AfD wählen, sagte er in Leuna bei einem gemeinsamen Besuch einer Raffinerie mit Ministerpräsident Schulze. Einen direkten Kontakt zu Wählern gab es wie beim ersten Wahlkampfauftritt des CDU-Chefs in Quedlinburg nicht.
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1: Ich bin Ursula Winkler. Nach den Angriffen auf die Stromanlagen in Brandenburg und Nordrhein-Westfalen wird über einen besseren Schutz kritischer Infrastruktur diskutiert. Im Gespräch sind unter anderem Überwachungskameras und Drohnenabwehr.
2: Unionsfraktionsvize Krings sieht auch die Betreiber in der Verantwortung. Nötig seien etwa gesicherte Zäune, Alarmanlagen, zuverlässige IT, Stromgeneratoren und Vorräte. NRW-Innenminister Reul fordert zusätzliche Möglichkeiten für die Betreiber kritischer Infrastruktur. Bislang sei es ihnen nicht erlaubt, ihre Anlagen etwa zur Stromversorgung mit Videokameras zu überwachen. Eine Überwachung sei aber zwingend erforderlich. Und beim Datenschutz sei Deutschland sehr sensibel. Jetzt zeige sich, was das bedeute, so Reul. David Riemer, Berlin.
1: Der VW-Aufsichtsrat hat sich überraschend auf ein Sparpaket geeinigt. Der Autobauer will in den kommenden Jahren weitere 50.000 Stellen streichen. Diese Anpassung der weltweiten Personalkapazitäten sei notwendig, um die Ziele des Transformationsprogramms zu erreichen, teilte der Konzern mit. 4 Werke stehen auf der Kippe. Dabei geht es um die Standorte Emden, Zwickau, Hannover und Neckarsulm. Billigbestellungen aus China sollen in der EU bald teurer werden. Ab November soll für kleine Pakete aus dem Onlinehandel eine neue Bearbeitungsgebühr fällig werden. Damit will die EU gegen die riesigen Mengen günstiger Importware vorgehen.
3: Die EU will den Direktversand aus Drittländern, vor allem China, zollfrei und fast unkontrolliert abschaffen. Was im November kommt, die Bearbeitungsgebühr, ist bereits die zweite Stufe des Plans. Schon im Juli fiel die bisherige Zollfreigrenze von 150 Euro. Seither gilt für die kleinen Sendungen ein Pauschalzoll von 3 Euro. Schon dieser Zoll hatte die Einfuhren sinken lassen. So soll es jetzt auch weitergehen, meint die EU. 6 Milliarden kleine Pakete kamen letztes Jahr noch in die EU, fast alle aus China. Dieter Ebeling, Brüssel.
1: Netflix erhöht nach mehr als 2 Jahren wieder die Preise in Deutschland. Das teuerste Premium-Abo mit 4K-Bildqualität und 3D-Sound kostet nun pro Monat 21,99 Euro statt wie zuvor 19,99 Euro. Beim Standard-Abo mit Full-HD-Bild und weniger gleichzeitig nutzbaren Geräten steigt der Preis von 13,99 auf 15,99. Das Abo mit Werbung verteuert sich von 4,99 auf 6,99 €.
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1: Ich bin Ursula Winkler. Nach den Angriffen auf das Stromnetz in Brandenburg und Nordrhein-Westfalen wird weiter über einen besseren Schutz diskutiert. Hans-Walter Borries vom Bundesverband für den Schutz kritischer Infrastrukturen spricht von einer neuen Dimension der Bedrohung.
2: Borries bezeichnet die Angriffe als hybride Vorkriegsführung und sagt, eigentlich sei das eine Aufgabe für die Bundespolizei. Die technischen Schutzmöglichkeiten seien vorhanden, könnten die Unternehmen aber das 4- bis 6-fache kosten. NRW-Innenminister Reul fordert unter anderem eine Diskussion über Videoüberwachung und Drohnenabwehr. Dafür müssten zunächst allerdings die gesetzlichen Grundlagen und Fragen zu Zuständigkeit, Qualifikation und Haftung geklärt werden. Das sagte der Brandenburger SPD-Innenpolitiker Stohn. David Riemer, Berlin.
1: Der VW-Aufsichtsrat hat sich überraschend auf ein Sparpaket geeinigt. Der Autobauer will in den kommenden Jahren weitere 50.000 Stellen streichen. Diese Anpassung der weltweiten Personalkapazitäten sei notwendig, um die Ziele des Transformationsprogramms zu erreichen, teilte der Konzern mit. 4 Werke stehen auf der Kippe. Dabei geht es um die Standorte Emden, Zwickau, Hannover und Neckarsulm. Am Wochenende mal ein Bierchen, das ist vor allem jungen Männern in Deutschland nicht genug. Fast die Hälfte der Männer zwischen 18 und 25 Jahren neigt zumindest zeitweise zu exzessivem Alkoholkonsum. Das ergab eine Umfrage im Auftrag des Bundesinstituts für öffentliche Gesundheit.
3: Knapp 46% der befragten jungen Männer gaben an, sich im vergangenen Jahr gelegentlich in den Rausch getrunken zu haben. Bei den Frauen zwischen 18 und 25 sagten das 26%. Und selbst bei Jugendlichen, also den 12- bis 17-Jährigen, gaben knapp 15% an, schon mal auf Partys die Kontrolle zu verlieren. Die Umfrage zeigt aber gleichzeitig, dass diese Exzesse Ausnahmen sind, denn regelmäßiger Alkoholkonsum ist bei jungen Erwachsenen so unbeliebt wie noch nie. Sie trinken seltener als früher und beginnen generell auch später damit. Tiana Kramer, Nachrichtenredaktion.
1: Bei seinem zweiten Wahlkampfbesuch in Sachsen-Anhalt hat Kanzler Merz erneut vor den wirtschaftlichen und gesellschaftlichen Folgen einer möglichen AfD-Landesregierung gewarnt. Wer wolle, dass Sachsen-Anhalt ein interessanter Standort bleibe, der dürfe am Sonntag nicht die AfD wählen, sagte er in Leuna. In den Umfragen liegt die AfD mit großem Abstand vorne und hat Chancen, die absolute Mehrheit zu erreichen.
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1: Ich bin Ursula Winkler. In Sachsen-Anhalt geht der Landtagswahlkampf in den Endspurt. Nach den jüngsten Umfragen wird die AfD die Wahl mit einem klaren Vorsprung gewinnen. Auch das politische Berlin blickt gespannt auf die Wahl.
2: Die meisten Parteien fahren viel Politprominenz hier aus der Hauptstadt auf. Die AfD hofft auf die absolute Mehrheit, um dann erstmals in Deutschland eine Landesregierung anzuführen. Schafft sie das nicht, dürfte es schwierig werden, eine Koalition auf die Beine zu stellen, denn die meisten anderen Parteien haben eine Zusammenarbeit mit der AfD ausgeschlossen. Aktuell regiert in Sachsen-Anhalt eine Koalition aus CDU, SPD und FDP. Das Bündnis wird aber allen Umfragen zufolge seine Mehrheit verlieren. Laut Befragung der Forschungsgruppe Wahlen waren zuletzt noch 31% der Befragten nicht sicher, wen oder ob sie wählen wollen. David Riemer, Berlin.
1: Der VW-Aufsichtsrat hat sich überraschend auf ein Sparpaket geeinigt. Der Autobauer will in den kommenden Jahren weitere 50.000 Stellen streichen. Die Anpassung der weltweiten Personalkapazitäten sei notwendig, um die Ziele des Transformationsprogramms zu erreichen, teilte der Konzern mit. 4 Werke stehen auf der Kippe in Emden, Zwickau, Hannover und Neckarsulm. Experten des IFO-Instituts zeigen sich mit Blick auf die deutsche Wirtschaft jetzt optimistischer. Sie haben die Konjunkturprognose überraschend stark erhöht. Die Ökonomen erwarten nun dieses Jahr ein Wachstum des Bruttoinlandsprodukts von 1,4%, 0,6 Prozentpunkte mehr als bisher.
3: Trotz all der Hiobsbotschaften der vergangenen Jahre sind die deutschen Unternehmen offenbar widerstandsfähig. Das liege unter anderem am schuldenfinanzierten Investitionspaket der Bundesregierung, so die Experten des IFO-Instituts. Aber auch eine gestiegene Nachfrage aus dem Ausland trage zu den positiven Entwicklungen bei. Auch das Deutsche Institut für Wirtschaftsforschung zeigt sich optimistisch und hat seine Prognose für die deutsche Wirtschaft jetzt mehr als verdoppelt. Es gibt aber nicht nur gute Nachrichten, denn parallel nimmt die Staatsverschuldung zu und auch die Inflationsrate wird nach der Prognose des IFO-Instituts weiter steigen. Fiona Reinhardt, Nachrichtenredaktion.
1: Nach einer Räumung des Terminals 1 am Hauptstadtflughafen BER wegen eines möglichen Gefahrenguts hat die Flughafengesellschaft Entwarnung gegeben. Das Terminal wurde von der Polizei wieder freigegeben. Demnach hatte eine Frau beim Service Point der Bundespolizei gesagt, sie habe einen gefährlichen Stoff dabei. Daraufhin mussten die Fluggäste das Gebäude verlassen.
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